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0: kommunale Planungen schneller und Wohnungsbau in gefragten Gebieten bevorzugt werden.
1: Städte und Gemeinden sollen noch leichter gegen sogenannte Schrottimmobilien vorgehen können. In extremen Fällen könnte dann sogar eine Enteignung möglich sein. Bauministerin Huberts bemängelt die zuletzt schwachen Zahlen beim Wohnungsbau. Im letzten Jahr sind nur noch knapp über 200.000 Wohnungen fertiggestellt worden. Neu ist außerdem, Kommunen mit angespanntem Wohnungsmarkt können künftig ein überragendes öffentliches Interesse für Wohnungsbau erklären. Dadurch soll die Bauplanung statt auf 5 bis 15 Jahren künftig in etwa 2 Jahren abgeschlossen werden können. David Riemer, Berlin.
0: Trotz Waffenruhe und laufender Verhandlungen für ein Kriegsende haben die USA nach Medienberichten erneut Ziele im Iran angegriffen. Die Schläge galten einer Anlage, die eine Bedrohung für US-Streitkräfte und die kommerzielle Schifffahrt darstelle, berichten die Sender CNN und CBS News unter Berufung auf einen Beamten. Dem Wall Street Journal zufolge feuerte der Iran zunächst 4 Drohnen auf amerikanische und zivile Schiffe ab. Der Iran meldete aus dem Süden des Landes an der Straße von Hormuz mehrere Explosionen. Menschenhandel soll in Deutschland künftig konsequenter verfolgt und härter bestraft werden können. Das sieht ein Gesetzentwurf des Bundesjustizministeriums vor, den das Bundeskabinett beschlossen hat.
2: Wer Menschen mit falschen Versprechungen nach Deutschland lockt, um sie hier dann unter Zwang arbeiten zu lassen, der wird künftig bei einer Verurteilung mit bis zu 10 Jahren Haft rechnen müssen. Neu ist außerdem, dass sich auch Kunden und Kundinnen strafbar machen, wenn sie etwa Leistungen bei Anbietern einkaufen, die klar fragwürdig sind. Da gibt es viele schwarze Schafe, etwa auf dem Bau und bei Nagelstudios. Aus Berlin, Lea Matschulat.
0: Nach einem Unfall mit 2 toten Kindern in Dienstlaken am Niederrhein prüfen Ermittler, ob bei der Autofahrerin ein medizinischer Notfall vorlag. Es spreche nichts für eine absichtliche Tat, teilte die Polizei mit. Die 47-Jährige hatte vor einer Schule die Kontrolle über ihr Auto verloren und war in eine Gruppe von 3 Jungen gefahren. 2 12-Jährige starben im Krankenhaus, der 3. wurde leicht verletzt. Die Autofahrerin kam schwer verletzt in eine Klinik.

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1: Ich bin Diana Kramer. In den großen Konflikten stehen die Zeichen erneut auf Eskalation. Trotz Waffenruhe und laufender Friedensverhandlungen haben die USA erneut Ziele im Iran angegriffen. Und auch im Ukraine-Krieg spitzt sich die Lage zu. Präsident Zelensky kündigte am Abend weitere Angriffe auf Russland an. Heute beschäftigt sich der UN-Sicherheitsrat in New York mit der aktuellen Lage.
2: Nach dem verheerenden Angriff auf Kiew und weiteren Drohungen aus Moskau sucht der ukrainische Präsident Zelensky Hilfe bei den USA und den Vereinten Nationen. Das höchste UNO-Gremium hat schon viele Male getagt, ohne viel bewirken zu können. Resolutionen werden von den Vetomächten Russland und China niedergeschlagen, Aufrufe zum Frieden verhallen im Nichts. Zelensky betonte, dass sich die Ukraine bei der Abwehr der Angriffe auf die ganze Welt verlasse, bei der Abwehr von ballistischen Raketen aber vor allem auf die USA. Aus den USA, Tina Eck.

Ich Foo Fighters für euch am frühen Donnerstagmorgen bei Rock FM mit My Hero. Ey, morgen könnten wir schon eure Helden sein, nur mal so ganz nebenbei. Bei Approcken gibt's ja hier jeden Freitag um 10:15 Rock-Legenden-Tickets. Und morgen gibt's welche für die Fuß- und ihr München-Konzert am 17. Juni. Also, wenn ihr Bock drauf habt, Rock FM-App anwerfen und mit etwas Glück dann Dave Grohl live anschreien. Jetzt feiern wir die nächsten Rock-Legenden hier. Joy Division sind dran mit Love Will Tear Us Apart. Die Liebe wird uns auseinanderreißen. Ich weiß, der Songtitel klingt wie so eine schlechte Beziehung, aber eben auch verdammt gut vertont. Und genau darauf kommt's doch auch am Ende an. Ja, es muss einfach nur gut klingen, sich gut anhören. Und dafür habt ihr den Kickstart mit Pfeffer laufen. Also, laufen lassen.

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3: Ich bin Diana Kramer. In den großen Konflikten stehen die Zeichen erneut auf Eskalation. Trotz Waffenruhe und laufender Friedensverhandlungen haben die USA erneut Ziele im Iran angegriffen. Und auch im Ukraine-Krieg spitzt sich die Lage zu. Präsident Zelensky kündigte am Abend weitere Angriffe auf Russland an. Heute beschäftigt sich der UN-Sicherheitsrat in New York mit der aktuellen Lage.
4: Nach dem verheerenden Angriff auf Kiew und weiteren Drohungen aus Moskau sucht der ukrainische Präsident Zelensky Hilfe bei den USA und den Vereinten Nationen. Das höchste UNO-Gremium hat schon viele Male getagt, ohne viel bewirken zu können. Resolutionen werden von den Vetomächten Russland und China niedergeschlagen, Aufrufe zum Frieden verhallen im Nichts. Zelensky betonte, dass sich die Ukraine bei der Abwehr der Angriffe auf die ganze Welt verlasse, bei der Abwehr von ballistischen Raketen aber vor allem auf die USA. Aus den USA, Tina Eck.
3: Berichte über mögliche Diskussionen zu einem Austausch von Kanzler Merz sorgen in der Union für Unruhe. Bild und Stern hatten unter Berufung auf führende Christdemokraten darüber berichtet und als möglichen Nachfolger unter anderem NRW-Ministerpräsident Wüst genannt. Der Kanzler selbst äußerte sich bei einer CDU-Veranstaltung in seinem Heimatort Arnsberg am Abend nicht dazu, bekannte sich aber zu seiner Verantwortung als Regierungschef. Die Spritpreise sinken weiter. Superbenzin der Sorte E10 ist innerhalb einer Woche um 2,7 Cent billiger geworden, Diesel um 4,5 Cent. Der ADAC hält den Preisrückgang an den Tankstellen für viel zu gering.
5: Sowohl Diesel als auch Super E10 liegen mittlerweile im bundesweiten Tagesdurchschnitt unter 2 Euro. Allerdings sind beide immer noch gut 20 Cent teurer als vor Ausbruch des Irankrieges. Und das trotz des Tankrabatts von rund 17 Cent und obwohl der Ölpreis zuletzt deutlich nachgegeben hat. Für den ADAC ist das aktuelle Preisniveau der Beweis, dass die Mineralölkonzerne günstigere Ölpreise nur sehr verlangsamt an die Kunden weitergeben. Onni Thorau, Berlin.
3: Die Gewerkschaft Verdi ruft bei der Postbank auch heute zu Warnstreiks auf. Die Gewerkschaft verlangt für die Beschäftigten 8% mehr Geld, mindestens aber 300 Euro im Monat. Um den Druck in den Tarifverhandlungen zu erhöhen, werden Postbankbeschäftigte heute auch bei der Hauptversammlung der Deutschen Bank in Frankfurt am Main protestieren, zu der die Postbank gehört.
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1: Also, wenn schon edel, dann natürlich richtig. Guten Morgen, die Stones wünschen uns heute mit You Got the Silver, I Got the Gold, dass wir alle durchhalten. Ne? Also bei über 30 Grad würde ich aktuell zwar noch eine funktionierende Klimaanlage dazu buchen, aber gut. Kommt gut rein in diesen Donnerstag und schmelzt uns hier bitte nicht weg. Der Kickstart läuft, mein Name ist Pfeffer, wünsche euch einen schönen Start in den Tag.

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0: Als Aerosmith den damals, also Dream On, rausgebracht haben, da liefen noch Schlaghosen durchs Bild. Ja, Benzin war noch billiger als Mineralwasser und wir mussten zum Telefonieren entweder zu Hause bleiben oder kilometerweit zur Telefonzelle latschen. Aber dieser Song, der klingt bis heute irgendwie so, als hätte Steven Tyler ihn gestern Nacht erst eingesungen, finde ich. Love it! Ja, und danke, dass ihr zu uns gefunden habt und eure Zeit auch frühmorgens mit uns verbringt. Mein Name ist Pfeffer, guten Morgen hier im Kickstart. Gleich geht's weiter mit U2 und One, nachdem Mr. Ich krieg alles gerade gebogen durch ist.
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2: Yay, Mahlzeit. Ich bin der Handwerker Peters, ihr könnt mich ja P nennen. So, was haben wir denn? Ah, ich sehe jetzt schon, im Hotelzimmer muss Teppichboden verlegt werden. Ja, das kriegen wir hin. Ah, liebe Hörerinnen und Hörer, ich frage mich ja bei Hotels immer, warum die im Zimmer immer noch Teppichboden haben. Ey, da siehst du doch jeden Fleck. Ja, Stift Thorsten, wenn ein Gast ein Flasch Wein im Zimmer umkippt, dann hast du einen riesen Fleck. Selbst wenn du dann mit Wasser dran gehst, dann hast du auf dem Teppich nur noch Schorle. Da bist du nichts Putz. Gebäudereiniger, das ist ja ein Handwerksberuf, aber bedeutet nur Stress. So Housekeeping-Zimmermädchen, die müssen ja 20 Zimmer in 5 Stunden pro Hotel machen. Ey, die sind so schnell, wenn die geblitzt werden, ist der Lappen weg. Dann können sie nicht mehr putzen. Thorsten, dein Kollege, der Sven, der hat ja noch eine Lehre zum Gebäudereiniger gemacht. Das hätte ich dem nie zugetraut. Ja, der kam auf Montage nicht aus dem Hotelzimmer. Da rief der mich an, HP, ich komm hier nicht raus. Die eine Tür führt in das Bad und an der anderen hängt ein Schild, bitte nicht stören. Yay! So, fertig. Normal sollte das halten.
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0: Rock FM für euch am Donnerstagmorgen und natürlich auch die nächste Stunde gehört den ganz großen Rocklegenden hier im Kickstart mit mir, dem Pfeffer. Das ist genau der richtige Soundtrack oder genau die richtigen Soundtracks, um die nächste 30-Grad-Marke für heute anzusteuern. Und der gehört dazu, Alice Cooper, Norman Mr. Nice Guy. Und falls es zu wenig Schattenplätze gibt, davon geht die Welt jetzt nicht unter, aber den Song spielen wir trotzdem von R.E.M. Der Kickstart mit Pfeffer hier, laut, heiß und garantiert cooler als jede Klimaanlage. Schön, dass ihr dabei bleibt.
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10: Heute wieder viel Sonne bei Temperaturen bis zu 27 Grad.
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10: Ich bin Ralf Mehlhorn. Schönen guten Morgen. Bundesverkehrsminister Schnieder hat Erwartungen an eine Verlängerung des Tankrabatts gedämpft. Der Staat kommt irgendwann an die Grenze seiner Möglichkeiten. Das hat der CDU-Politiker dem Handelsblatt gesagt. Schnieder hat sich allerdings dafür ausgesprochen, vor allem nach dem Güterverkehr zu schauen. Der hat große Auswirkungen auf das, was wir im Alltag spüren. Diese Preise werden weitergegeben, Lebensmittel und Waren des täglichen Bedarfs werden teuer, so Schnieder. Der Tankrabatt der Bundesregierung läuft am 1. Juli nach 2 Monaten aus. Was ist sonst noch wichtig? Kanzler Merz hat seine Reformambitionen als Regierungschef unterstrichen. Er sei persönlich mit aller Kraft entschlossen, diesen Aufbruch mit seiner Regierung auch zu ermöglichen, sagte Merz bei einer CDU-Veranstaltung. Und das Verteidigungsministerium bereitet eine Gesetzesänderung vor. Es will künftig auch in Friedenszeiten die Möglichkeit haben, Reservisten zum Dienst zu verpflichten. Zum Sport und damit in die Conference League. Crystal Palace hat das Finale in Leipzig gegen Rayo Vallecano gewonnen. Die Londoner unter ihrem deutschen Trainer Oliver Glasner besiegten die Spanier mit 1:0.
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10: Die Auslosung ist da und für die Adler Mannheim geht es in der Eishockey Champions League zu Hause gegen Tichy aus Polen und die schwedischen Teams aus Skellefteå und Växjö. Auswärts müssen die Adler in der Schweiz gegen Fribourg, in Finnland gegen Kouvola und in Frankreich gegen Bordeaux spielen. Start 3. September, die K.O.-Runde ab 10. November.

0: installiert heute. Ich habe keine Ahnung, was er damit vorhat, aber sicherlich wird das uns sofort unter unser feines Näschen reiben. Dann wollen wir mal.
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2: Ich habe neulich mal ein Geruchsspray gekauft fürs Klo. Und ich guck mir so die Packung an und da steht als Geruchsnote drauf Neuseeland. Neuseeland. Also ich auf das Ding gedrückt und es macht pssst. Und die ganze Bude stinkt nach Neuseeland. Geil, ich war noch nie in Neuseeland, ja. Und Neuseeland hat mich eigentlich immer gereizt. Aber da muss ich jetzt nicht mehr hin. Denn ich weiß ja jetzt, wie es da so riecht. Und ganz ehrlich, das Zeug beißt in die Nase, ja, dass ich da auch gar nicht mehr hin will. Also wenn es so in Neuseeland riecht, dann lass mal. Ich habe nur gedacht, das ist ja eigentlich eine super Idee, gell? Ich kaufe mir jetzt alle Länder, die ich noch bereisen wollte, als Geruchsspray. Da kann ich entscheiden, ob mich das bockt oder nicht. Wer kam denn auf die Idee, diesen Geruch Neuseeland zu nennen? Wisst ihr, Neuseeland, da stelle ich mir so vor, da riecht's nach Gras. Also jetzt normalem Gras, also jetzt nicht das andere. Also nur nach Schafen, Meer und frischer Luft. Aber wenn es da so riecht, vergiss es. Also hätte ich nicht gelesen, dass dieses Spray Neuseeland ist, hätte ich eher auf Bottrop getippt oder so. Aber wie riecht denn eigentlich Bottrop? Keine Ahnung, egal. Weine kennt dich. Weine.
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Starship Anders hier bei Rock FM. Schönen guten Morgen am Donnerstag im Kickstart mit mir, dem Pfeffer. Mein alter Buddy, der Rocker, der hat hier lauter Duftkerzen im Studio.

0: Euch einen guten Morgen mit Rock FM und für jeden, der sich wundert, dass ich plötzlich hier sitze, dem Pferfälle, dem ging es gerade nicht so gut und deswegen mache ich einfach weiter.
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0: Ja, und der meint, er wäre der fünfte Mann von unserer gesuchten Band und zwar Spritzwasser inklusive. Was denkt ihr?
2: 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Donner sah mich um und ich wusste, es gab kein Zurück. Donner, meine Gedanken rasten und ich dachte, was kann ich tun? Donner, und ich wusste, es gab keine Hilfe von dir. Donner, der Klang der Trommeln, schlug in meinem Herzen, der Donner der Kanonen, zerriss mich in Stücke.
0: Ja, ja, ja, ja, welche Hymne wird da gerade im Badezimmer vom Lange erlegt? Wenn ihr es erkennt, ist das eure, alle zu beweisen, eure Chance, dass ihr den Brockhaus der Musikgeschichte durchgeblättert und auswendig gelernt habt. Eure Chance auf unseren Keyholder, also jetzt schnell ran an die Rockline 0800 3x die 68866. Welchen Song hat der Lange unter der Dusche da inklusive Haarshampoo und Spülung zerlegt? 0800 3x die 68866.
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0: Es bleibt einfach so heiß, wie es ist. Wahrscheinlich war es dem Pfeffer auch ein bisschen zu heiß. Dem ging es nicht so gut. Der ist heimgegangen. Armer, schwarzer Kater. Die Höchsttemperaturen heute so um die 32 Grad. Und das zieht sich auch bis am Sonntag. Auch da wird es noch heiß. Aber am Sonntag gibt es dann den einen oder anderen ziemlich kräftigen Schauer oder ein Gewitter.
8: Heute wieder viel Sonne bei Temperaturen bis zu 27 Grad.
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8: Ich bin Ralf Mehlhorn. Schönen guten Morgen. Am 1. Juli läuft der Tankrabatt der Bundesregierung aus. Und jetzt hat Bundesverkehrsminister Schnieder Erwartungen an eine Verlängerung gedämpft. Der Staat kommt irgendwann an die Grenze seiner Möglichkeiten. Das hat der CDU-Politiker dem Handelsblatt gesagt. Schnieder hat sich allerdings dafür ausgesprochen, vor allem nach dem Güterverkehr zu schauen. Der hat große Auswirkungen auf das, was wir im Alltag spüren. Diese Preise werden weitergegeben. Lebensmittel und Waren des täglichen Bedarfs werden teurer, so Schnieder. Was ist sonst noch wichtig? Kanzler Merz hat bei einer CDU-Veranstaltung in seiner Heimat Arnsberg seine Reformambitionen als Regierungschef unterstrichen und das Verteidigungsministerium bereitet eine Gesetzesänderung vor. Es will künftig auch in Friedenszeiten die Möglichkeit haben, Reservisten zum Dienst zu verpflichten. Damit rüber zum Sport und in die Conference League. Crystal Palace hat das Finale in Leipzig gegen Rayo Vallecano gewonnen. Die Londoner unter ihrem deutschen Trainer Oliver Glasner besiegten die Spanier mit 1:0.
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8: Mit einem Protesttag wollen sich heute mehrere Kliniken in Baden-Württemberg gegen das geplante Sparpaket im Gesundheitswesen wehren. Laut Verdi sind heute Versammlungen und Kundgebungen an Krankenhäusern, unter anderem in Stuttgart, Tübingen, Karlsruhe und Emmendingen geplant. Größere Auswirkungen auf die Versorgung der Patienten dürften die Aktionen nicht haben.

Kann man schon mal mitwach werden mit den White Stripes und Blue Orchid. Euch einen guten Morgen am Donnerstag. Es ist 20:07. Rock FM ist hier. Für alle, die sich wundern, eben war der Pfeffer noch da. Jetzt ist der Astrid da. Dem Pfeffer ging es nicht so gut. Selling the drama, ne? Kann ja mal passieren. Armer schwarzer Kater. Was hat der für ein Glück, dass ich nicht weit weg wohne? Also, machen wir einfach weiter. Rock FM.

0: Einfach so eine entspannte Nummer, um gut in den Tag zu kommen. Alanis Morissette, Head Over Feet. Euch einen guten Morgen. Habe ich Feet gesagt? Nee, es heißt Head Over Feet. Euch einen guten Morgen mit Rock FM. Es ist 12:07 Uhr.
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0: Da steht er wieder, hat das Haarschuppen-Shampoo in der Hand und duscht sich und singt natürlich dabei, der Gute.
2: 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Donner.
0: Ja, und das geht ja jetzt die ganze Zeit so weiter. Die Frage war aber, was glaubt ihr denn? Welchen Song hat der Lange da mitten im Haarshampoo zerlegt? Alex, was machst du am frühen Morgen? Alex?
3: Ich sitze gerade am Kaffeetisch und frühstück noch, genau.
0: Und du hast den Lange unter der Dusche gehört? Erzähl mal.
3: Ich habe gestern Abend geduscht.
0: Erzähl mal, was glaubst du, welchen Song der Lange da gesungen hat?
3: Ja, das war Thunderstruck von AC/DC.
0: Ich sag mal, jabbe, jabbe, du. Genau. Du hast den Lange unter der Dusche erwischt. Du kriegst unseren berühmt-berüchtigen Keyholder. Glückwunsch.
3: Ja, sehr cool. Prima, da danke ich dir.
0: Und ihr bekommt die Originalversion von AC/DC und Thunderstruck hier bei uns bei Rock FM. Und falls ihr noch duschen geht, das ist eine coole Nummer, die so mitten in der Seife mal mitzusingen, schwöre ich euch.

0: Ja, so kann man gut in den Donnerstag kommen. Um 7:05 Rock FM ist hier. Habt einen guten Start in diesen Tag gleich mit Skunk and Nancy. Mit der unfassbar charismatischen Frontfrau Skin. Außerdem die Dire Straits. Und noch viel mehr Rocklegenden am Donnerstagmorgen gleich hier bei mir. Ich bin Astrid Jacobi.
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13: Wie Wallfahrt.
12: Einer der bekanntesten Wallfahrtsorte Baden-Württembergs ist Walldürn im Odenwald. Viele Gläubige zieht das sogenannte Blutwunder an. Vor rund 700 Jahren soll ein Priester am Ende eines Gottesdienstes den Kelch mit dem Messwein umgestoßen haben. Die Flüssigkeit verteilte sich auf einem Leintuch und dort wurde wie durch ein Wunder das Bild des gekreuzigten Jesus sichtbar. Das Tuch wird bis heute in der Wallfahrtskirche St. Georg aufbewahrt.
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0: Das Gute ist ja, für so einen Deo-Roller brauchst du keinen Führerschein, aber den Deo-Roller, den brauchst du auch heute wieder. Die Höchsttemperaturen so um die 29 Grad, Sonnenschein, bis sie untergeht. Morgen am Freitag auch durchweg sonnig, trocken, 33 Grad. Haltet euch bitte fest, am Samstag sind bis zu 35 Grad drin. Nochmal das Stichwort Deo-Roller und kein Führerschein. Und am Sonntag wird es dann schwülwarm und da könnten dann ein paar kräftige Schauer und Gewitter bei um die 26 Grad kommen. Also, mein lieber Herr Gesangsverein, das wird heiß.
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14: Ich bin Ralf Mehlhahn. Schönen guten Morgen. Bundesverkehrsminister Schnieder hat Erwartungen an eine Verlängerung des Tankrabatts gedämpft. Der Staat kommt irgendwann an die Grenze seiner Möglichkeiten. Das hat der CDU-Politiker dem Handelsblatt gesagt. Schnieder hat sich allerdings dafür ausgesprochen, vor allem nach dem Güterverkehr zu schauen. Der hat große Auswirkungen auf das, was wir im Alltag spüren, so Schnieder. Der Tankrabatt der Bundesregierung läuft am 1. Juli aus. Was ist sonst noch wichtig? Beim bundesweiten Klinikprotesttag warnen Verdi und die Kliniken heute vor der geplanten Reform bei der gesetzlichen Krankenversicherung und Als Vergeltung für US-Angriffe hat der Iran laut Staatsfernsehen einen US-Stützpunkt angegriffen. Auch Kuwait meldet Angriffe. Zum Sport und damit in die Conference League. Crystal Palace hat das Finale in Leipzig gegen Rayo Vallecano gewonnen. Die Londoner besiegten die Spanier mit 1:0.
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14: Die Auslosung ist da. Für die Adler Mannheim geht es in der Eishockey Champions League zu Hause gegen Tichy aus Polen und die schwedischen Teams aus Skellefteå und Växjö. Auswärts müssen die Adler in der Schweiz gegen Fribourg, in Finnland gegen Kouvola und in Frankreich gegen Bordeaux spielen. Start ist der 3. September, die K.O.-Runde ist ab 10. November.

0: Bon Jovi's These Days, lauter Rocklegenden hier bei uns. Euch erstmal einen guten Morgen, gleich 10 vor 8.
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0: Ja, es ist ein verdammt kurzes Stückchen Musik. Und ich habe euch gefragt, sagt mir Bescheid an der Rockline, was es sein könnte. So, guten Morgen, Harry. Wo bist du? Was machst du?
2: Ja, hallo, Astrid, der Harry hier am Mikrofon. Servus.
0: Hallo, Harry. Hör mal, was machst du um die Uhrzeit?

0: stehe vor der Bäckerei und warte, bis ich meinen Backwaren holen kann.
1: könntest du mir so ein weißes Brötchen, so ein ungesundes mitbringen? Weißt du, wo nur irgendwie so Mehl, Wasser und ein bisschen Salz wahrscheinlich drin ist? Ohne Körner, ohne alles. Ein bisschen Marmelade und Käse. Wär cool.
0: Ja, alles klar, sollte man schaffen.
1: Du, hör mal, Harry, ich gehe nicht davon aus, dass du wegen meinem Brötchen angerufen hast. Ich spiele dir mal unser Riff vor, ja?
0: Ja.
1: Was denkst du denn, von wem, von welcher Band könnte das gewesen sein?
0: Das denke ich nicht nur, ich bin mir ziemlich sicher. Pink Floyd, Another One Brick in the Wall.
1: Another Brick in the Wall. Wollen wir mal gucken, ob du recht hast? Aber natürlich hast du recht und das bedeutet, du gehst in den Bäcker mit der Gewissheit, dass du jetzt ein exklusiver Inhaber eines Rock FM Schlüsselanhänger mit Flaschenöffnerfunktion sein wirst.
0: Ich freue mich.
1: Ich wünsche dir noch einen super coolen Tag.
0: Ja, danke schön. Euch auch. Ich hoffe, ihr seid klimatisiert.
1: Das sind wir, das sind wir. Wir sind klimatisiert und ich hoffe, du auch.
0: Ja, ja, ich auch.
1: Und jetzt geht's ab zum Bäcker. Vergiss mein Brötchen nicht.
0: Nein, kommt.
1: Danke, Harry. Und hier sind die Jungs. Pink Floyd, Another Brick in the Wall. Bei Rock FM, guten

0: Von wegen Closing Time, Sammy Sonic. Rock FM ist hier und wir starten erstmal durch. Es ist 8:01 und gleich bei mir.
1: On hold.
0: Geben wir ordentlich Gas. Wirklich ein doppelter Espresso, Green Day und Holiday. Außerdem gibt's Thin Lizzy. Die machen richtig gute Laune an einem frühen Donnerstagmorgen. Ich bin Astrid Jacobi. Ich find's total cool, dass ihr bei uns seid.
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13: Warum haben wir die Fäden in der Hand, wenn wir heimlich die Macht über etwas haben? Der Ursprung dieser Redewendung liegt im Marionettenspiel. Die Puppen werden von den Marionettenspielern durch die dünnen Fäden an Kopf, Armen und Beinen gelenkt. Das passiert so heimlich, dass das Publikum davon beinahe nichts sieht.
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0: Also ich gebe zu, ich würde gerne aus anderen Gründen dahin schmelzen, aber es ist halt doch nur das Wetter und euch geht's wahrscheinlich genauso. Die Höchsttemperaturen heute so um den 29 Grad. Sonne scheint bis etwa 8:45 heute Abend. Perfekt, um den Feierabend draußen zu genießen. Ich liebe das. Morgen am Freitag auch Sonne von morgens bis spät 33 Grad. Jetzt kommt der Oberklopper. Am Samstag gibt's vielleicht ein paar Wolken, aber es wird noch heißer. Westlich des Rheins sind etwa 35 Grad möglich.

0: Es ist gleich Viertel nach acht. Euch einen guten Morgen mit Rock FM. Lasst mich kurz mal nachrechnen. 180,75 € mal 2 macht 361,50 €. Genau. Für die Foo Fighters, die wir gerade gehört haben.
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0: 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Denn wir sagen danke dafür, dass ihr bei uns seid, dass ihr Rock FM hört, mit uns aufsteht und mit uns abends vielleicht noch ein bisschen grillt oder ein Bierchen trinkt oder so. Was weiß ich, was ihr abends macht. Ich bin Astrid Jacobi. Guten Morgen mit Green Day und Holiday.

0: Ten Lizzy sind das und The Boys are back in town. Ich hoffe, ihr seid auch schon soweit. 8:58 ist es. Rock FM ist hier.
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0: Also mein Name ist nicht Bond, mein Name ist Astrid Jacobi und ich trinke den Martini auch lieber geschüttelt und nicht gerührt, wenn ich ganz ehrlich sein soll. Aber Roger Moore, James Bond, 73, Live and Let Die. Es ist einem gar nicht so bewusst, dass das Original vom Guns N' Roses Song eigentlich von Paul McCartney und den Wings ist. Aber Guns N' Roses mit der Nummer hören wir gleich hier bei mir. Und zwar in, ich rechne kurz mal nach, ich würde mal sagen 2,5 Minuten.
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0: Ich habe neulich gelesen, Hitze dehnt Dinge aus. Und insofern kann ich euch beruhigen, niemand ist dick, wir sind einfach nur heiß. Und das ist auch kein Wunder bei den Temperaturen. Heute so um die 33 Grad, morgen sieht's im Prinzip genauso aus. Am Samstag, da könnt ihr euch einfach nur irgendwie unter dem Sonnenschirm verkriechen. Am Samstag scheint die Sonne von morgens, ich glaube 5:30 geht sie momentan aus, bis nah abends 8:45 und es sind 35 Grad drin am Samstag. Also verkriecht euch irgendwo im Schatten, während es am Sonntag dann kräftige Schauer und Gewitter gibt. Aber trotzdem wird es heiß am Sonntag, so um die 30 Grad.
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14: Ich bin Ralf Mehlhorn. Schönen guten Morgen. Kanzler Merz hat seine Reformambitionen als Regierungschef unterstrichen. Er sei persönlich mit aller Kraft entschlossen, diesen Aufbruch mit seiner Regierung auch zu ermöglichen. Das sagte Merz bei einer CDU-Veranstaltung in seiner Heimat Arnsberg. Auf die aktuellen Spekulationen über einen möglichen Kanzlerwechsel ging der CDU-Chef nicht ein. Was ist sonst noch wichtig? Ein Spezialeinsatzkommando der Polizei durchsucht aktuell mehrere Gebäude in Gelsenkirchen, Gladbeck und Steinfeld. Es geht bei der Durchsuchung im Rockermilieu um einen möglichen Handel mit Drogen und Waffen. Und das Verteidigungsministerium bereitet eine Gesetzesänderung vor. Es will künftig auch in Friedenszeiten die Möglichkeit haben, Reservisten zum Dienst zu verpflichten. Rüber zum Sport und damit in die Conference League. Crystal Palace hat das Finale in Leipzig gegen Rayo Vallecano gewonnen. Die Londoner besiegten die Spanier mit 1:0.
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14: Heute ist Klinik-Protesttag auch in Baden-Württemberg. Unter dem Motto Klinikaufstand warnen Verdi und Klinikträger vor der geplanten Reform bei der gesetzlichen Krankenversicherung. Im Land rechnen Kliniken mit 600 Millionen Euro weniger pro Jahr. Aktionen sind unter anderem in Stuttgart, Karlsruhe und Wiesloch geplant.
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0: Levine. Tolle Kombi zusammen mit Simple Plan und Young and Dumb.
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0: Wir drehen jetzt mal das Rad der Zeit zurück zu einem der prägendsten Songwriter und Gitarristen der Rockgeschichte. Vor genau 81 Jahren hat er das Licht der Welt erblickt. Und es würde uns wirklich viele, viele, viele geniale Songs kosten ohne diesen Mann. John Fogerty als Frontmann und kreativer Kopf von CCR, Creedence Clearwater Revival, hatte Ende der 60er und Anfang der 70er eine grandiose Nummer nach der anderen geschrieben. Bad Moon Rising, Proud Mary, Fortunate Son oder Have You Ever Seen the Rain? Es sind so viele Songs, man glaubt's gar nicht. Und bis zum heutigen Tag spielst du die halt wahnsinnig gerne an so langen Sommerabenden. Aber Fogerty hat nicht unbedingt eine glamouröse Rockstar-Karriere hinter sich, ohne Schlaglöcher auf der Straße. Der hatte auch echt miese, schwere Jahre. Streit um Rechte, Abstand zu den eigenen Songs, persönliche Tiefpunkte und eine super wichtige Rolle in seinem Leben hat dabei, wie so oft, seine Frau gespielt. Julie heißt sie. Seit den 90ern ist sie mit ihr verheiratet und er hat selbst gesagt, dass sie ihm in einer sehr schwierigen Phase des Lebens wirklich sehr viel geholfen hat. Heute wirkt John Fogerty versöhnt mit vielen alten Geschichten und besonders schön, seine Söhne Shane und Tyler machen inzwischen selbst Musik und stehen mit ihm zusammen auf der Bühne. So, und jetzt feiern wir den Mann, der heute 81 Jahre alt wird und wir sagen Happy Birthday zu John Fogerty und seinem grandiosen Song von CCR. Hey, Tonight, bitte hier bei uns. Rock FM ist hier, 20 vor 9, guten Morgen.

Still Skin und Inside. Hammernummer hört ihr hier bei uns. Rock FM ist hier. Es ist 8:45, wenn es so heiß ist, dass bald der Asphalt schmilzt. So heiß, wenn du morgens aufstehst und denkst, das kann doch nicht wahr sein. Das muss doch schon Mittagshitze sein. Wenn die Sonne brätzelt ohne Ende und die Straße so leicht flimmert, dann braucht man manchmal so Songs, um durchzuatmen. So einen zum Beispiel, Metallica, The Unforgiven. Hört ihr hier bei Rock FM. Guten Morgen.

0: Stell dir vor, du bist im Krankenhaus, hast gerade ein Baby auf die Welt gebracht und jemand sagt, ey, nenn das Kind doch Ugly Kid Joe, hässliches Kind Joe. Cooler Name. Rock FM ist hier, euch einen guten Morgen am Donnerstag. Es ist 8:45 und es lohnt sich, bei uns zu bleiben. Das wird so manch einer heute vor sich hinsingen. Only happy when it rains. Aber ich kann euch enttäuschen, es wird nicht regnen. Außerdem gibt's die Jimi Hendrix Experience. Ja, da hört man durchaus, warum die so heißen. Foxy Lady in der nächsten halben Stunde mit dabei. Ich bin Astrid Jacobi. Guten Morgen.
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0: Also irgendwie vermisse ich es ein bisschen, über die Kälte zu jammern. Und es wird auch in den kommenden Tagen nicht der Fall sein. Heute um die 30 Grad, Sonne von früh bis spät. Morgen am Freitag sieht's genauso aus, bei 33 Grad. Der Oberklopper kommt aber am Samstag, da weiß ich nicht so ganz genau. Einfach dauerhaft kalt duschen. Es sind am Samstag nämlich 35 Grad möglich. Das ist schon irre heiß. Aber am Sonntag, da könnte es dann mal nass werden. Da wird's nämlich schwülwarm und da kann es dann stellenweise auch heftige Schauer oder Gewitter geben. So wieder bei um die 30 Grad.
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16: Ich bin Ralf Mehlhorn. Schönen guten Morgen. Die Umfragewerte von Kanzler Merz sind im Keller. Und jetzt gibt es auch noch eine Debatte über einen möglichen Kanzleraustausch. Jetzt erst recht hat sich Merz deshalb am Abend auf einer CDU-Veranstaltung in seiner Heimatstadt Arnsberg im Hochsauerland gesagt. Rock FM-Reporterin Diana Kramer.
17: Es war ein Heimspiel für den Kanzler. Die Arnsberger CDU steht felsenfest hinter Friedrich Merz. Er habe volle Rückendeckung für das, was er tue, sagte einer der Parteifreunde. Und deshalb hatte Merz zumindest öffentlich auch keinen Grund, sich zu den Spekulationen über einen möglichen Kanzlerwechsel zu äußern. Laut Medien ist das in Teilen der CDU jenseits von Arnsberg ein Thema. Merz bekannte sich sehr deutlich zu seiner Verantwortung als Regierungschef. Er sei persönlich mit aller Kraft entschlossen, mit seiner Regierung einen Aufbruch in Deutschland zu ermöglichen, sagte er.
16: Und das ist sonst noch wichtig. Bundesverkehrsminister Schnieder hat Erwartungen an eine Verlängerung des Tankrabatts über den 1. Juli hinaus gedämpft. Der Staat kommt irgendwann an die Grenze seiner Möglichkeiten, sagte er dem Handelsblatt. Und die Außenministerinnen und Außenminister der EU-Staaten werden heute bei einem informellen Treffen in Zypern über die Lage in der Ukraine beraten. Und damit zum Sport. Alba Berlin und die Telekom Baskets Bonn haben das Halbfinale der Meisterschaft der Basketball-Bundesliga erreicht. Die Berliner gewannen das letzte Spiel der Best-of-Five-Serie zu Hause gegen Rasta Vechta 98-89. Die Bonner gewannen die entscheidende Partie gegen die Würzburg Baskets 66-63. Alba empfängt damit am Samstag Brose Bamberg. Bonn muss bei Bayern München antreten.
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16: Für die Adler Mannheim geht es in der Eishockey Champions League zu Hause gegen Tichy aus Polen und die schwedischen Teams aus Skellefteå und Växjö. Auswärts müssen die Adler in der Schweiz gegen Fribourg, in Finnland gegen Kouvola und in Frankreich gegen Bordeaux spielen. Das hat die Auslosung ergeben. Start ist der 3. September.

0: Also wie soll ich jetzt sagen, dass das klingt so nach neun? Also es klingt schon ganz schön nach Jimi Hendrix. Jimi Hendrix Experience und Foxy Lady, euch einen guten Morgen.
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0: Die Frage ist, was machen wir morgen Abend, Luzi? Gehen wir auf die Couch und genießen den Schatten oder gehen wir raus? Was sagst du?
2: Ganz klar raus. Allein schon, weil morgen wieder zwei richtig starke Konzerte anstehen.
0: Raus damit, welche sind das?
2: Okay, also für die großen Genesis-Fans unter euch, da haben wir was im Bibas Musikclub. Das ist in Erlenbach am Main. Mhm. Und da läuft Beyond Genesis. Also ordentlich Genesis-Feeling mit allem, was dazugehört, so wie der Name auch schon sagt. Also ich denke, die Prog-Rocker unter euch, die kommen da ganz sicher auf ihre Kosten.
0: Gibt's noch was?
2: Ja, na klar, das war's noch nicht. Ich hätte noch richtig talentierte Newcomer für euch. Und zwar heißen die Birds View, richtig geile Band.
0: Ja.
2: Und die haben sogar auch noch ein neues Album am Start. Die spielen in Frankfurt im Club Das Bett. Und ich denke, da könnten vor allem die Grunge-Herzen ein bisschen höher schlagen. Da würde ich mich auch dazu zählen. Und das ist auch generell so eine Location, in der sich wirklich jedes Konzert irgendwie so ein bisschen besonders anfühlt.
0: Ich meine, das ist auch nicht wirklich ein Wunder, wenn der Club Das Bett heißt, oder?
2: Das stimmt, ja. Gemütlich.
0: Außergewöhnlich. Also egal, ob Prog-Rock oder Grunge, morgen besser nicht früh schlafen gehen, ne?
2: Nö, schlafen kannst du am Samstag noch. Freitag wird erstmal laut.
0: Oh! Und jetzt wird's leiser. Danke, Luzi. Die Scorpions und Sam Bill Angel hier bei uns. Rock FM ist hier. Euch einen fantastischen Start in diesen Donnerstag mit uns.

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9: Also falls mich jemand sucht, ich wäre dann im Kühlschrank und ihr wahrscheinlich auch am allerliebsten. Die Höchsttemperaturen auch heute wieder über 30 Grad, Sonne bis sie untergeht. Morgen am Freitag sieht es genauso aus. Am Samstag ist schon Backofen angesagt, da sind es nämlich bis zu 35 Grad. Aber Achtung, am Sonntag kann es dann heftige Schauer oder Gewitter geben, aber es bleibt trotzdem schwülwarm bis schwülheiß bei um die 30 Grad.
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10: Ich bin Ralf Mehlhorn. Schönen guten Tag. Kanzler Merz hat seine Reformambitionen als Regierungschef unterstrichen. Er sei persönlich mit aller Kraft entschlossen, diesen Aufbruch mit seiner Regierung auch zu ermöglichen. Das sagte Merz bei einer CDU-Veranstaltung in seiner Heimat Arnsberg. Auf die aktuellen Spekulationen über einen möglichen Kanzlerwechsel ging der CDU-Chef nicht ein. Was ist sonst noch wichtig? Ein Spezialeinsatzkommando der Polizei durchsucht aktuell mehrere Gebäude in Gelsenkirchen, Gladbeck und Steinfeld in Niedersachsen. Es geht bei der Durchsuchung im Rockermilieu um einen möglichen Handel mit Drogen und Waffen. Und das Verteidigungsministerium bereitet eine Gesetzesänderung vor. Es will künftig auch in Friedenszeiten die Möglichkeit haben, Reservisten zum Dienst zu verpflichten. Zum Sport und damit in die Conference League. Crystal Palace hat das Finale in Leipzig gegen Rayo Vallecano gewonnen. Die Londoner besiegten die Spanier mit 1:0.
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10: Heute ist Klinik-Protesttag auch in Baden-Württemberg. Unter dem Motto Klinikaufstand warnen Verdi und Klinikträger vor der geplanten Reform bei der gesetzlichen Krankenversicherung. Im Land rechnen Kliniken mit 600 Millionen Euro weniger pro Jahr. Aktionen sind unter anderem in Stuttgart, Karlsruhe und Wiesloch geplant.

Matchbox 20 und Push, muss ich immer an die Matchbox-Auto von meinen Jungs denken. Gut, die sind heute diesen kleinen Auto so ein bisschen entwachsen, aber ich habe neulich mal so eine ganze Kiste von den Dingern im Keller gefunden. Hab die Nachbarskinder damit wirklich glücklich gemacht. Rock FM ist hier, euch einen super schönen Vormittag mit uns. Starten wir doch durch. Starten wir durch mit Kiss und Detroit Rock City. Hier bei

Finde ich gerade so mitsingen am Donnerstag, wenn so herrliches Wetter ist. Die Simple Minds und Don't You. Rock FM ist hier. Euch einen schönen Donnerstagvormittag. Europe kommen nach Stuttgart und zwar nach dem Sommer. 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Und hier sind sie, The Final Countdown bei Rock FM.

0: Da sind wir zum Glück noch lange nicht. The Final Countdown Europe. Rock FM ist hier. Schönen Donnerstagvormittag. Gleich mit Cream. Das ist so genial, das Stück. Sunshine of Your Love. Ich lieb's einfach. Passt natürlich auch wieder hervorragend auf den heutigen Tag. Dann hätte ich Placebo. Led Zeppelin kommen auch noch, Lance Down, Lenny Kravitz und Third Eye Blind. Also mehr Rocklegenden bei der Arbeit geht nicht.
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0: Ja, das sind so die Temperaturen, wo Hobbits plötzlich Ringe in die Dachgeschosswohnung werfen. Wirklich, also es tut mir echt leid für jeden, der unterm Dach wohnt bei den Temperaturen. Die steigen heute mal wieder auf über 30 Grad, so ungefähr 32, um genau zu sein. Ungefähr genau zu sein, genau. Morgen sieht's genauso aus, um die 33 Grad. Am Samstag kommt in den Kohlekeller noch was dazu, beziehungsweise in den Ofen, da nämlich um die 35 Grad. Und dann reicht's mal so ein bisschen, denn am Sonntag wird's schwülwarm und da können auch ganz schön kräftige Schauer oder Gewitter runterkommen.
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13: Ich bin Ralf Mehlhorn. Schönen guten Tag. Beim bundesweiten Klinikprotesttag warnen Verdi und die Kliniken heute vor der geplanten Reform bei der gesetzlichen Krankenversicherung. In mehreren deutschen Städten ist das Klinikpersonal zu Protesten aufgerufen. Rock FM-Reporterin Ursula Winkler.
14: Um Finanzlöcher zu stopfen und höhere Zusatzbeiträge zu vermeiden, sollen die Kosten im Gesundheitswesen im kommenden Jahr um 16,3 Milliarden Euro gesenkt werden. Die Krankenhäuser sind der größte Posten. Sie sollen ihre Ausgaben den Plänen nach um 4,6 Milliarden Euro drücken. Von Verdi heißt es, die Beschäftigten seien wütend über die wörtlich Sparorgie von Gesundheitsministerin Wacken. Schon jetzt fehle Personal. Dieser Zustand würde sich dramatisch verschlimmern. Die Gewerkschaft warnte davor, die Qualität der Krankenversorgung aufs Spiel zu setzen.
13: Und das ist sonst noch wichtig. Die CDU hat allen Abgeordneten der AfD-Bundestagsfraktion vorformulierte Austrittsschreiben aus der Partei geschickt. Den Schreiben war auch eine Anti-AfD-Broschüre der CDU beigelegt. Und die Außenministerinnen und Außenminister der EU-Staaten beraten heute bei einem informellen Treffen in Zypern über die Lage in der Ukraine. Rüber zum Sport. Oliver Glasner hat nach dem Ende seiner Amtszeit als Trainer des Europapokalsiegers Crystal Palace noch keinen neuen Verein. Ich hatte keine Lust und keine Energie, mit einem anderen Club zu sprechen. Das sagte Glasner nach dem 1:0 im Finale der Conference League gegen Rayo Vallecano in Leipzig am Abend. Im Januar hatte der 51-Jährige angekündigt, seinen am Saisonende auslaufenden Vertrag bei dem Londoner Club nicht zu verlängern. Aktuell gibt es Spekulationen, Glasner könnte das Trainer

0: solche Nummern sind halt einfach der Hammer. Led Zeppelin und Black Dog, was ein Brett. Es ist 9:45 Uhr. Ich wünsche euch einen herrlichen Donnerstagvormittag. Ich habe gleich frischen Rock, und zwar von Lansdowne. Und habe gerade gesehen, Lansdowne kommen zu uns nach Deutschland. Und zwar nach Stuttgart am 26. Juni und am 27. nach Mannheim in den Rock FM 7er Club. Na, das wäre doch mal ein Grund, die da anzugucken. Zumal die Tickets 30 € plus kosten. Das ist mal ein Ticketpreis, mit dem kann man definitiv leben. Und hörenswert sind sie alle mal.
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0: Ist halt ein ganz spezieller Sound bei Placebo. Every you, every me. Euch einen wunderschönen Vormittag. 3 Minuten vor 11:30 ist es und mehr Rocklegenden beim Schaffen geht nicht. Gleich habe ich nämlich die Beastie Boys. Fight for your right, der gibt richtig Power. Kasabian, Cheap Trick oder Bruce Springsteen, alle bei mir. Ich bin Astrid Jacobi.
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0: Cheap Trick, Want You to Want Me. Schönen Donnerstagvormittag mit uns. Morgen Abend um 18 Uhr ist es wieder soweit.
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0: Mit dem beschäftigt sich ja immer unser Langer vom Feierabend und der hat sich jetzt die ganze Woche lange über mit den Toten Hosen beschäftigt. Und die beschäftigen sich wiederum seit 40 Jahren mit grandiosen Hymnen und Musik. 40 Jahre Bandgeschichte.

da gibt es natürlich wahnsinnig viel zu erzählen über die Jungs, denn jetzt ist ja Schluss mit lustig, oder besser gesagt Schluss mit der Musik. Die Toten Hosen bringen ihr allerletztes Album raus. So, und da ist natürlich genug Grund und genug Stoff, um drüber zu reden. Freitagabend, morgen Abend ab 18 Uhr, der Plattenrausch mit dem Langen. Und hier sind die Hosen. Und hier kommt Alex direkt auf euch zu. Bye.

0: Das sind dann schon Legenden bei der Arbeit. Sum 41 in Too Deep. Schönen Donnerstagvormittag euch. 3:45 ist es. Heiß ist es aber. Es wird gleich noch heißer. Mit den Red Hot Chili Peppers. Give it away in der nächsten halben Stunde mit dabei. Außerdem gibt's Tom Petty und Heartbreakers. Und wir sorgen mit den Scorpions, Liquido und Journey einfach dafür, dass ihr gut arbeiten könnt bei der Hitze.
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14: Puh, heiß, heißer am heißesten. So steigert sich's in etwa. Heute so um die 30 Grad, morgen um die 33 Grad und aufpasse, am Samstag können es bis zu 35 Grad werden. Das ist schon heiß, kann man nicht anders sagen. Aber am Sonntag wird es auch heiß, aber auch nass. Da kann es nämlich kräftige Schauer und Gewitter geben. Ich glaube, das schattert auch nichts.
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15: Ich bin Ralf Mehlhorn, schönen guten Tag. Bei einem bundesweiten Klinikprotesttag warnen Verdi und die Kliniken heute vor der geplanten Reform bei der gesetzlichen Krankenversicherung. In mehreren deutschen Städten ist das Klinikpersonal zu Protesten aufgerufen. RockFM-Reporterin Ursula Winkler.
16: Um Finanzlöcher zu stopfen und höhere Zusatzbeiträge zu vermeiden, sollen die Kosten im Gesundheitswesen im kommenden Jahr um 16,3 Milliarden Euro gesenkt werden. Die Krankenhäuser sind der größte Posten. Sie sollen ihre Ausgaben den Plänen nach um 4,6 Milliarden Euro drücken. Von Verdi heißt es, die Beschäftigten seien wütend über die wörtlich Sparorgie von Gesundheitsministerin Wacken. Schon jetzt fehle Personal. Dieser Zustand würde sich dramatisch verschlimmern. Die Gewerkschaft warnte davor, die Qualität der Krankenversorgung aufs Spiel zu setzen.
15: Und das ist sonst noch wichtig. Die CDU hat allen Abgeordneten der AfD-Bundestagsfraktion vorformulierte Austrittsschreiben aus der Partei geschickt. Den Schreiben war auch eine Anti-AfD-Broschüre der CDU beigelegt. Und das Verteidigungsministerium bereitet eine Gesetzesänderung vor. Es will künftig nämlich auch in Friedenszeiten die Möglichkeit haben, Reservisten zum Dienst zu verpflichten. Rüber zum Sport. Oliver Glasner hat nach dem Ende seiner Amtszeit als Trainer des Europapokalsiegers Crystal Palace noch keinen neuen Verein. Ich hatte keine Lust und keine Energie, mit einem anderen Club zu sprechen. Das sagte Glasner nach dem 1:0 im Finale der Conference League gegen Rayo Vallecano in Leipzig am Abend. Im Januar hatte der 51-Jährige angekündigt, seinen am Saisonende auslaufenden Vertrag bei dem Londoner Club nicht zu verlängern. Aktuell gibt es Spekulationen, Glasner könnte das Traineramt bei Bayer Leverkusen übernehmen.

0: Nix ist, wir geben gar nichts her. Give it away, the Red Hot Chili Peppers. Außer vielleicht ein paar Grad, die könnten wir momentan hergeben.
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0: Easy peasy, ihr ladet euch unsere Rock FM App aufs Handy runter und wir sagen danke dafür. José, ich grüße dich.
2: Hi, grüß dich.
0: Sag mal, wo bist denn du? Ich höre dich so schlecht.
2: Ja, Entschuldigung, wir sind in Urlaub. Griechenland.
0: Ach, du bist in Griechenland. Erzähl mal, wo bist du denn in Griechenland?
2: Greta.
0: Auf Greta.
2: Genau, Greta.
0: Oh. Wie heiß ist es bei euch?
2: Heute sind 27 Grad.
0: Siehst du, da hättest du auch in Deutschland bleiben können. Da sind es nämlich heute 33 Grad.
2: Ja, wir wussten es, aber war schon geplant.
0: Natürlich. José, erstmal wünsche ich euch einen wunderschönen Urlaub. Und dann möchte ich Danke sagen. Danke, dass du Rock FM hörst und dir unsere App runtergeladen hast. Du darfst dir was in unserem Shop aussuchen. Glückwunsch.
2: Oh, sehr gerne. Dankeschön.
0: So gerne geschehen. Ich wünsche euch einen fantastischen Urlaub auf Kreta.
2: Okay, danke schön.
0: Gern geschehen. Und jetzt bist du Grieche?
2: Ich komme aus Costa Rica.
0: Aus Costa Rica, okay. Okay, wie sagt man in Costa Rica? Dir noch einen schönen Urlaub?
2: Theoretisch aus Costa Rica, wir sagen immer pura vida.
0: Pura vida, a la José. Pura vida, José.
2: Super.
0: Also das war jetzt international. José kommt aus Costa Rica, hört Rock FM in Deutschland und macht gerade Urlaub auf Kreta. Also, mehr geht ja nicht. 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

0: Liquido sind es und Narcotic. Rock FM ist hier. Habt einen schönen und hoffentlich ein bisschen kühleren Donnerstag, als es da draußen ist. 11:55 ist es mittlerweile und ich helfe euch so ein bisschen beim Arbeiten. Und zwar mit ganz, ganz vielen Legenden. Gleich mit REO Speedwagon. Ach, was eine Herzschmerznummer, oder? Keep on loving you. In der nächsten halben Stunde mit dabei. Außerdem gibt's Oasis. Die Dire Straits sind am Start, David Bowie oder zum Beispiel auch Bon Jovi und die Stone Temple Pilots. So viel Musik beim Schaffen.
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du nicht anders sagen. Selbst wenn Rockstars über die Liebe singen, werden sie irgendwie schmalzig. Kann einfach nicht aufhören, dich zu lieben. Ariel Speedwagon, keep on loving you. Rock FM ist hier, euch einen schönen Vormittag mit uns. 11:45 ist mittlerweile. Und ich sorge einfach mal dafür, dass es flüssig geht mit der Arbeit bei den Temperaturen. Mit David Bowie's Modern Love.

0: Temple Pilots und Plush. So klingt der Vormittag mit uns. Rock FM ist hier und gleich habe ich Kiss für euch. Die Jungs sehen schneller, als ihr euch heute bewegen solltet bei den Temperaturen. I was made for loving you. Ozzy Osbourne ist auch dabei. Ne, wird nicht rumgeheult. No more tears. Außerdem gibt's U2, Aerosmith und, ach Gott, so viele Legenden bei der Arbeit. Hier bei uns bei Rock FM.
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20: Ihnen schwirren beim Zubettgehen auch noch unzählige Sachen im Kopf herum? Gönnen Sie Ihrem Kopf mal eine Pause und greifen Sie zu Stift und Papier. Schreiben Sie alle Dinge auf, mit denen Sie sich in nächster Zeit beschäftigen oder die Sie noch erledigen müssen. Bei einer amerikanischen Studie schliefen die Testpersonen tatsächlich merklich schneller ein, wenn sie vor dem Einschlafen ihre Gedanken zu Papier brachten. Und je detaillierter die Gedanken aufgeschrieben wurden, desto schneller waren sie im Land der Träume.
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0: Shoutout an alle Dachgeschossbewohner. Wir fühlen und leiden mit euch. Manch einer im wahrsten Sinne des Wortes, weil er auch da oben wohnt. Die Höchsttemperaturen heute so 31, 32 Grad. Sonne bis sie untergeht. Morgen sieht's genauso aus. Am Samstag, da kriegen wir allerdings andere Temperaturen. Bis zu 35 Grad. Ja, ihr habt richtig gehört. Am Samstag sind bis zu 35 Grad drin. Am Sonntag könnte es dann ein bisschen nass werden. Da kommen dann ein paar ganz schön kräftige Schauer und ganz schön noch kräftigere Gewitter auf uns zu.
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5: Ich bin Ralf Mehlhorn. Schönen guten Tag. Die israelische Holocaust-Gedenkstätte Yad Vashem bekommt einen Ableger in Deutschland. In München soll ein Bildungszentrum entstehen. Rock FM-Reporter Florian Klaus.
11: Es ist der Gedenkstätte zufolge ihr erstes Bildungszentrum außerhalb Israels. München wurde laut Yad Vashem auch wegen seiner strategisch günstigen Lage ausgewählt. Eine Außenstelle soll außerdem in Leipzig entstehen. Ziel der Einrichtung ist es laut Bundesbildungsministerin Prien auch, den Kampf gegen Antisemitismus in Deutschland und Europa weiter zu stärken. Die Gedenkstätte erklärte, dass sich Antisemitismus weltweit weiter ausbreitet und verzerrte Darstellungen des Holocaust zunehmen.
5: Und das ist sonst noch wichtig. Die CDU hat allen Abgeordneten der AfD-Bundestagsfraktion vorformulierte Austrittsschreiben aus der Partei geschickt. Den Schreiben war auch eine Anti-AfD-Broschüre der CDU beigelegt. Und in einem Mädcheninternat in Kenia

0: Das ist einfach eine wunderschöne Nummer. Aerosmith, Don't Wanna Miss a Thing. Und gleich gibt's Kiss hier bei mir. I Was Made for Loving You. Aber erstmal das hier.
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0: Ich habe jetzt zur Mittagspause eine Frage gestellt, und zwar folgende. Was sagt der Teig, bevor er in den Ofen geschoben wird? Und Anja ist hundertprozentig meine Hörerheldin des Tages. Sie hat geschrieben, der Teig sagt, ich gehe jetzt. Meine gesuchte Antwort war, der Teig sagt, bevor er in den Ofen kommt, ich bin jetzt total gerührt. Ich finde Anjas Vorschlag auch richtig gut. Vielen Dank, Anja. Dir eine angenehme, verrückte Mittagspause. Mit uns, mit Rock FM, es ist 11:45.

0: Ja, wird nicht geheult, macht ja auch gar keinen Sinn, bringt ja nichts. Ozzy Osbourne, No More Tears. Schönen Donnerstagmittag, Rock FM ist hier. Es ist kurz vor halb eins, ich hab gleich einen Song, der uns auf die Räder schwingt. Queen und Bicycle Race. Nein, danke bei den Temperaturen.
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0: Es ist gleich 12:15. Euch einen schönen Donnerstagmittag mit uns. Gleich gibt's die Foo Fighters und Learn to Fly. Und ach so, apropos.
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0: 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Rock FM ist hier, hier sind die Foo Fighters.

0: Dann lassen wir doch den Ex-Fans auch mal fertig singen, oder? Kurz vor eins, das ist Rock FM ist hier, gleich mit The Neck. Hi, sind nochmal voller Power und Energie, My Sharona. Nächste halbe Stunde mit dabei, Alana Miles. Eher sowas zum Durchatmen und Abkühlen. Ganz, ganz viele Legenden hier bei Rock FM bei der Arbeit, damit es euch einfach ein bisschen leichter fällt.
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0: Nur noch 18 Mal duschen bis heute Abend. Bei den Temperaturen könnten es auch 19 Mal sein. Die Höchsttemperaturen heute plus 30 Grad. Also 30 Grad und ein bisschen mehr. Ihr wisst schon, was ich meine. Sonne scheint, bis sie untergeht und morgen sieht es genauso aus. Am Samstag allerdings, da weiß ich nicht mehr so ganz genau, da könntet ihr euch vielleicht irgendwie so eine Schüssel hinstellen und die Füße rein und zwar permanent kalt, weil am Samstag können es bis zu 35 Grad werden. Das ist dann schon eine Hausnummer. Sonntag, auch heiß, aber da müsst ihr ein bisschen aufpassen. Da kann es nämlich ziemlich kräftige Schauer und Gewitter geben. Also auch dann beim Dachboden nicht unbedingt das Fenster auflassen, auch wenn es hart ist.
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4: Ich bin Ralf Mehlhorn, schönen guten Tag. Die israelische Holocaust-Gedenkstätte Yad Vashem bekommt einen Ableger in Deutschland. In München soll ein Bildungszentrum entstehen. Rock FM-Reporter Florian Klaus.
8: Es ist der Gedenkstätte zufolge ihr erstes Bildungszentrum außerhalb Israels. München wurde laut Yad Vashem auch wegen seiner strategisch günstigen Lage ausgewählt. Eine Außenstelle soll außerdem in Leipzig entstehen. Ziel der Einrichtung ist es laut Bundesbildungsministerin Prien auch, den Kampf gegen Antisemitismus in Deutschland und Europa weiter zu stärken. Die Gedenkstätte erklärte, dass sich Antisemitismus weltweit weiter ausbreitet und verzerrte Darstellungen des Holocaust zunehmen.
4: Und das ist sonst noch wichtig. Die EU-Kommission hat wegen illegaler Produkte eine Strafe in Höhe von 200 Millionen Euro gegen den chinesischen Online-Marktplatz Temu verhängt. Und eine Gruppe Rhesusaffen ist in Witten im Ruhrgebiet aus einer Auffangstation ausgebüxt. Laut Polizei hatten die 6 Affen vermutlich Mörtel aus einer Backsteinmauer gekratzt. Und damit rüber zum Sport. Für Nick Woltemade geht es nicht nur mit der Fußballnationalmannschaft nach Amerika, sondern auch nach Entenhausen als Comicfigur. Kurz vor der WM taucht der Stürmer nämlich als Woltemessi jetzt in einem Mickey-Maus-Magazin auf. Die Story trägt den passenden Namen Dribbling ins Glück.

0: FM ist hier. Es ist kurz vor zwei und ich habe gleich Manfred Mann's Earth Band. Musste erst nochmal überlegen, wer das war. Nochmal, ich bin blöde auf den Knopf gekommen. Tut mir leid. Ich habe mir gerade eben so lange Fingernägel gemacht und deswegen war der Knopf halt im Weg. Blinded by the Light in der nächsten halben Stunde mit dabei. Außerdem gibt's Survival. Burning Heart nämlich. Und damit ihr gut durch diesen Donnerstag kommt, sind auch die Black Crowes dabei. Leap oder zum Beispiel auch Green Day. Ich bin Astrid Jacobi.
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0: Ja, das sind ordentliche Temperaturen, die klettern auch noch ein bisschen nach oben. So um die 30 Grad kriegen wir heute. Übrigens, die Sonne geht dann um... Moment, ich schaue gerade. Der Sonnenuntergang ist 21.20 Uhr. Also so lange könnt ihr die Sonne noch genießen. Das ist eine lange Zeit noch. Morgen am Freitag ebenfalls so 30 Grad plus. Am Samstag wird es irre heiß. Da könnten 35 Grad drin sein. Und am Sonntag, seid bitte so nett, macht die Fenster zu, wenn ihr irgendwie aus dem Haus geht, vor allem auch die Dachflächenfenster. Am Sonntag kann es nämlich dann schwülwarm werden und richtig kräftige Hitzegewitter und Schauer geben.
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1: Ich bin Vio Kostanitz. Schönen guten Tag. Die Kaufkraft in Deutschland nimmt zu, die Löhne steigen schneller als die Preise. Für das erste Quartal in diesem Jahr hat das Statistische Bundesamt eine Steigerung der Reallöhne um 1,8% im Vergleich zum Vorjahreszeitraum ermittelt. Claudia Wächter berichtet.
2: Hohe Löhne und moderate Inflation hört sich gut an, denn das heißt, wir können uns für unser Geld relativ viel kaufen. In mehreren Branchen gab es zuletzt ja auch hohe Lohnsteigerungen. Der Mindestlohn ist gestiegen, das alles macht sich bemerkbar. Dennoch eine Woche Urlaub ist für manche Luxus und Experten sagen, unterm Strich gab es auch schon vor einigen Jahren eine Stagnation der Reallöhne und sie warnen, die Folgen des Iran-Krieges könnten für eine Negativentwicklung sorgen.
1: Die EU-Kommission hat wegen illegaler Produkte eine Strafe in Höhe von 200 Millionen Euro gegen den chinesischen Online-Marktplatz Temu verhängt. Er habe Verbraucherrisiken nicht richtig geprüft und damit gegen EU-Recht verstoßen. Genannt werden unter anderem mangelhafte Ladegeräte sowie Babyspielzeug mit zu vielen Chemikalien. Temu kümmere sich zu wenig um die Sicherheit der verkauften Produkte, heißt es. 2024 war das heißeste Jahr seit Beginn der Aufzeichnungen, aber der Rekord dürfte nach einem Bericht der Weltwetterorganisation schon bald fallen. Die Wahrscheinlichkeit, dass eines der Jahre 2026 bis 30 eine noch höhere globale Durchschnittstemperatur aufweist, liege bei 86%, so die Organisation. Die Experten glauben, dass schon das nächste Jahr das bisher heißeste übertreffen könne, was am Wetterphänomen El Niño liegt. Das Ziel aus dem Weltklimavertrag, die Erwärmung auf 1,5 Grad zu begrenzen, könnte erneut übertroffen werden.

0: saftiges Cover von Policy of Truth, Terry Hawks. Rock FM ist hier, 14:42 Uhr, also 80 Minuten vor drei. Ich kann auch richtig rechnen. Ich bin nämlich schon seit, keine Ahnung, 6 Uhr morgens hier im Studio. Ich bin Astrid Jacobi. Gleich ab 15 Uhr geht's weiter, und zwar mit dem Langen zum Feierabend. Ich habe jetzt gleich noch David Bowie und Moon Age Daydream. Und jetzt kommt der absolute Hammer. Hört mal, was unser Azubi Karim über David Bowie rausgefunden hat.
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2: Warum hat David Bowie seinen Urin im Kühlschrank bewahrt? Ja, ich wünschte, ich würde das gerade erfinden, aber nein, das ist wirklich passiert. David Bowie, einer der einflussreichsten Künstler der Rockgeschichte, hatte eine ziemlich abgedrehte Seite. Wobei Psychose vielleicht das Ganze eher trifft. In den 70er Jahren hat er nämlich eine dunkle Zeit durchgemacht. Seine Diät bestand aus Paprikaschoten, Milch und Kokain. Und ich meine massig Kokain. Und das hat extreme Folgen für seinen Körper und seine Psyche gehabt. Und ja, es ging so weit, dass er seinen Urin im Kühlschrank aufbewahrt hat. Da stellt sich natürlich sofort die Frage, was zur Hölle hat er sich dabei gedacht? Er hat gedacht, Hexen klauen seine Körperflüssigkeiten, um ihn damit mit dunkler Magie zu kontrollieren. Und ich rede hierbei nicht nur von Urin, sondern auch von anderen Körperflüssigkeiten.
3: Cocaine is a hell of a drug.
2: Und wegen seines exzessiven Kokskonsums hat er extreme Paranoia bekommen. Er hat gedacht, die Hexen würden mit seinem Urin den Antichristen beschwören. Und um dagegen zu wirken, hat er seine Wohnung exorzieren lassen und hat Pentagramme auf dem Boden gemalt. Okay, aber diese Zeit der Koks-Psychosen hat zum Glück nicht allzu lange angehalten. Bowie ist nach Berlin gezogen und hat daran gearbeitet, bisschen mehr nüchtern zu werden. Und ja, was er danach mit seinem Urin gemacht hat, weiß ich nicht, aber ich glaube, ich will's auch nicht wissen.
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0: Servus, hier ist der Lange. Ja, bei der Hitze kann man schon mal so ein kleines Nachmittagstief haben. Ja, wenn die letzten 4 Espressi einfach so verdampft sind wie auf einem heißen Stein, dann hilft nur noch eins, frische Luft und natürlich Radio laut. Gleich dabei lauter Rocklegenden, zum Beispiel Black Sabbath. Im Gedenken an Ozzy und außerdem auch dabei Mucke aus Deutschland. Sandra Nasic und ihre Guano Apes auch gleich am Start, direkt nach den 15 Uhr News. Hier ist Rock FM.
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16: Wissen in wenigen Sekunden. Warum sind uns manche Dinge Jacke wie Hose? Entstanden ist das Sprichwort bereits im 17. Jahrhundert. Zu dieser Zeit war es üblich, Jacken und Hosen aus demselben Stoff anzufertigen. Bezogen auf die Materialien machte es damals also keinen Unterschied, ob Jacke oder Hose. Denn vom Stoff her ist alles dasselbe.
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0: Es bleibt bis zum Abend sonnig und schön. Aktuell strahlend blauer Himmel und Sonne satt. In der gesamten Rockregion die Höchstwerte bei 26 bis 28 Grad. Morgen am Freitag geht's gerade so weiter. Durchweg sonnig, trocken und wieder ein Ticken heißer bei 27 bis 33 Grad am Nachmittag.
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3: Ich bin Vio Kostanit. Schönen guten Tag. Zu Jahresbeginn sind die Löhne in Deutschland wieder stärker gestiegen als die Preise. Dadurch hatten Beschäftigte im ersten Quartal unterm Strich mehr Kaufkraft. Die Reallöhne lagen laut Statistischem Bundesamt 1,8% höher als noch vor einem Jahr. Diese Entwicklung hält seit 3 Jahren an, nachdem die starke Inflation nach Beginn des Ukraine-Kriegs nachgelassen hatte. Unter dem Motto Klinikaufstand protestieren heute Beschäftigte und Klinikträger gegen die Reform bei der gesetzlichen Krankenversicherung. In Wiesloch im Rhein-Neckar-Kreis am Psychiatrischen Zentrum Nordbaden haben am Mittag 300 Mitarbeiter gegen dieses sogenannte Krankenkassen-Spargesetz der Bundesregierung demonstriert. Sie befürchten, dass Einsparungen dazu führen, dass sich Löhne und Arbeitsbedingungen in Krankenhäusern verschlechtern. Monika Neuner von Verdi Rhein-Neckar fordert vom neuen baden-württembergischen Ministerpräsidenten Cem Özdemir ein Machtwort.
18: Wenn ich natürlich auch die Auswirkungen sehe als Ministerpräsident und sage, das führt zu gefährlichen Situationen von Menschen, die keine Hilfe bekommen, von Menschen, die krank beim Arbeiten werden, all das, dann erwarte ich vom Ministerpräsident, dass er sagt, dieses Gesetz absolut geht gar nicht. Also ich habe kein Wort bisher gehört und das ist nötig. Die Bundesregierung ist sonst auch auf Länder angewiesen, in anderen Situationen, die können das nicht vollkommen übergehen.
3: Die Aktion am PZN in Wiesloch hat anlässlich des bundesweiten Klinik-Protesttages stattgefunden. Nach dem gewaltsamen Tod der damals 12 Jahre alten Luise aus Freudenberg im Siegerland müssen die 2 Mädchen, die die Tat gestanden hatten, Schmerzensgeld an die Familie des Opfers zahlen. Das Landgericht Koblenz hat Luises Familie insgesamt 125.000 Euro Schmerzensgeld zugesprochen. Ein Strafprozess gegen die beiden Mädchen hat nicht stattgefunden, weil sie dafür mit 12 und 13 zum Zeitpunkt der Tat vor 3 Jahren noch zu jung waren.

Was ist das denn Geiles? Fragt ihr euch sicher. Ja, das sage ich euch. Das sind The Props mit Seyama. Frischer Rock hier bei Rock FM, der Feierabend mit Lange. Ja, The Props, eine Band aus Los Angeles, sind irgendwo zwischen Alternative Rock und Post-Punk angesiedelt, haben erst vergangenen April ihre allererste EP veröffentlicht, ihre Debüt-EP, und laufen jetzt schon am anderen Ende der Welt im Radio. Also schon krass. Es gibt sie erst seit 2023 und die sind schon so erfolgreich. Unglaublich. Weiß nicht, wahrscheinlich hat nicht mal die Guano Apes so schnell Erfolg. Weiß ich gar nicht. Hier sind sie jedenfalls jetzt mit Open Your Eyes bei Rock FM. Kommt gut durch diesen heißen Donnerstag.

0: 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Hier bei Rock FM an diesem wunderschönen Donnerstag, 28. Mai. Ihr hört den Feierabend mitten lange. Und jetzt kommen wir zu einer der wichtigsten Fragen überhaupt bezüglich des kommenden Wochenendes.
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0: Ja, heute Abend auf dem Sofa kleben bleiben oder rausgehen und was erleben. Ich würde sagen, die Entscheidung steht fest, auf dem Sofa bleiben. Nein, Scherz. Rausgehen natürlich allein schon, weil morgen wieder zwei richtig starke Konzerte anstehen. Für die großen Genesis-Fans unter euch haben wir was ganz Besonderes im Beavers Musikclub in Erlenbach am Main. Dort stehen Beyond Genesis auf der Bühne, also ganz viel Genesis-Feeling mit sehr vielen bekannten Songs, vor allem aus der Phil Collins-Ära oder auch aus den Solo-Jahren. Vielleicht auch mal was von Mike in the Mechanics. Also die Prog-Rocker unter euch, die kommen da ganz sicher voll auf ihre Kosten. Aber das war's noch nicht. Wir hätten da noch eine richtig talentierte Newcomer-Truppe für euch, und zwar Birds View. Sehr, sehr geile Band, die wir ja auch spielen. Ein neues Album haben sie auch mitgebracht. Die spielen in Frankfurt im Club Das Bett. Ich denke, da könnten vor allem die Grunge- und Post-Punk-Herzen höher schlagen. Das ist so eine Location, in der sich sowieso jedes Konzert besonders anfühlt. Also das wird heimelig und schwitzig. Schlafen könnt ihr auf jeden Fall am Samstag noch genug. Deshalb morgen rausgehen und was erleben. Entweder im Beavers Musikclub Erlenbach am Main mit Beyond Genesis oder Birds View in Frankfurt in Das Bett.
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15: Ganz viel Sonnenschein, nur wenige Quellwolken hier und da und das Regenrisiko ist selbst in den höheren Lagen ziemlich gering. Es bleibt also fast überall trocken bei 26 bis 28 Grad maximal. Morgen am Freitag ganz ähnlich, den ganzen Tag über sonnig, trocken und es wird wieder heißer. Die Temperaturen steigen auf 27 bis 33 Grad maximal.
0: Es ist 3:30. 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
16: Ich bin Vio Kostanet. Schönen guten Tag. Arbeitnehmer in Deutschland können sich über mehr Kaufkraft freuen. Die Reallöhne sind zu Beginn des Jahres erneut schneller gestiegen als die Verbraucherpreise. Laut Statistischem Bundesamt ergibt sich daraus im ersten Quartal eine Steigerung der Reallöhne um 1,8% im Vergleich zum Vorjahreszeitraum. Nach dem Unfall mit zwei toten Kindern in Dienstlaken öffnet die Staatsanwaltschaft ein Ermittlungsverfahren gegen die Autofahrerin wegen fahrlässiger Tötung. Die Frau habe schon letztes Jahr nach einer plötzlichen Ohnmacht einen Unfall verursacht, heißt es von der Staatsanwaltschaft. Die 47-Jährige war kurz vor Schulbeginn mit ihrem Auto in eine Gruppe von drei Kindern gefahren. Die EU-Kommission hat wegen illegaler Produkte eine Strafe in Höhe von 200 Millionen Euro gegen den chinesischen Online-Marktplatz Temu verhängt. Das Unternehmen habe die Risiken und Schäden für Verbraucher nicht ordnungsgemäß bewertet und verstoße damit gegen EU-Recht, heißt es aus Brüssel.
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17: Der SC Freiburg hat den Vertrag mit Defensivspieler Toni Jung verlängert. Das erste Jahr von Toni lief genauso, wie wir es uns erhofft hatten. Das sagte Vorstand Jochen Seyer. Über die genaue Vertragslänge machten die Breisgauer wie gewohnt keine Angaben. Der 34-Jährige war letzten Sommer ablösefrei aus Bremen gekommen. 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

Vorm geistigen Auge habe ich da direkt irgendwelche gigantischen Kampfroboter, die so hoch sind wie drei Häuser. Linkin Park, New Divide, natürlich aus dem Soundtrack von Transformers Revenge of the Fallen. 2009 war das, glaube ich, ne? Aber die Nummer steht auch bei Linkin Park nach wie vor immer noch gerne auf der Setlist, auch mit der neuen Frontfrau Emily Armstrong. Und jetzt geht's zurück in die 90er zu einer Band, die das Thema Herzschmerz sehr, sehr ernst genommen hat und darüber sicherlich eine Doktorarbeit schreiben könnte. Die Rede ist von Him. Sie haben sich auch den Chris Isaak-Klassiker vorgeknöpft, den man bis heute eigentlich auf jedem Weinfest, auf jedem Volksfest gerne mal in der Cover-Variante hört. Hier sind Him mit ihrer Coverversion von Wicked Game, jetzt bei Rock FM.

0: R.E.M., Man on the Moon, hier bei Rock FM, der Feierabend lange. Ja, sie passt in jede Hosentasche, sie macht nur Lärm, wenn sie soll, sie drängt sich nicht auf und sie hat verdammt viel zu bieten.
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0: Also das Drumming von Dave Grohl bei der Nummer ist auch einfach wunderbar. Nirvana mit In Bloom an diesem wunderschönen Dönerstag. So, was fehlt denn noch? Was fehlt denn noch an diesem schönen Tag? Ein Bier. Ja, klar, ein Bier.
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0: Ihr könnt es euch schnappen, allerdings nur, wenn ihr erkennt oder erratet, welcher Song gesucht ist. Wir haben hier einen alten Walkman von 1984. Schieben das Tape rein und gucken mal, was bei rumkommt.

0: Ich stelle mir gerade so vor, wie ganz viele Männer vor allem sagen, das weiß ich, ich kenne den Song, den habe ich schon in meiner Jugend hoch und runter gehört. Also, wenn ihr einen Plan habt, ruft an auf der Rockline 0800 3x die 68866. Welcher Song ist das hier? Man kann auf jeden Fall verraten, der hat schon ein paar Jahre auf dem Buckel. Mehr als 20. 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Jetzt die Rockline wählen. 0800. 3x die 68866. Viel Glück und bis gleich vielleicht.
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0: Viel Sonne, kaum Wolken und Schauer sind heute eher so eine Randnotiz in der Rockregion. Die Temperaturen sind maximal bei 26 bis 28 Grad. Morgen am Freitag wieder Sonne nonstop. Regen ist nicht in Sicht. Temperaturen gehen wieder einen Ticken hoch auf 27 bis 33 Grad maximal.
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3: Ich bin Vio Kostanet. Schönen guten Tag. Die EU will vorerst keinen Chefverhandler für mögliche Ukraine-Friedensgespräche mit Russland benennen. Bei einem Außenministertreffen auf Zypern haben führende Staaten wie Deutschland entsprechende Vorschläge abgelehnt. Die EU-Außenbeauftragte Kaja Kallas warnt, die öffentliche Debatte darüber spiele Russland in die Karten. Als potenzielle Kandidaten für einen EU-Sondergesandtenjob wurden unter anderem die frühere Bundeskanzlerin Angela Merkel und Ex-EZB-Chef Mario Draghi genannt. Russlands Präsident Wladimir Putin hat außerdem den früheren Kanzler Gerhard Schröder ins Spiel gebracht. Unter dem Motto Klinikaufstand protestieren heute Beschäftigte und Klinikträger gegen die Reform bei der gesetzlichen Krankenversicherung. In Wiesloch im Rhein-Neckar-Kreis am Psychiatrischen Zentrum Nordbaden haben am Mittag 300 Mitarbeiter gegen dieses sogenannte Krankenkassenspargesetz der Bundesregierung demonstriert. Sie befürchten, dass Einsparungen dazu führen, dass sich Löhne und Arbeitsbedingungen in Krankenhäusern verschlechtern.
20: Dass wir immer weniger Leute sind, um immer mehr Patienten zu versorgen, das Geld, um die Patienten zu versorgen, ist dann auch immer weniger da und zur Belohnung dürfen wir selbst immer mehr Krankenkasse zahlen. Das heißt, die Versorgung wird immer teurer und schlechter.
21: Psychiatrische Pflege basiert auf Beziehungsarbeit. Beziehungen kann ich nicht aufbauen, wenn kein Personal mehr da ist, wenn nur noch ausgeholfen werden muss. Wir haben hier viele chronische Patienten, die werden noch mehr belastet und viele Mitarbeitende eben auch zusätzlich und deswegen müssen wir Stopp sagen.
3: Die Aktion hat anlässlich des bundesweiten Klinik-Protesttages stattgefunden. Nach dem tödlichen Angriff auf einen Zugbegleiter in der Westpfalz hat die Staatsanwaltschaft den mutmaßlichen Täter jetzt angeklagt. Sie wirft dem 26-jährigen Mord aus niedrigen Beweggründen vor. Er soll den Zugbegleiter vor knapp 4 Monaten angegriffen haben, als er kontrolliert wurde und kein gültiges Ticket dabei hatte. Dabei habe er ihn so schwer am Kopf verletzt, dass er kurz darauf starb. Der Verdächtige hat die Tat zugegeben, sagt aber, dass er nicht beabsichtigt habe, den Zugbegleiter zu töten.
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22: Die TSG Hoffenheim hat Nachwuchstalent Konstantin Alexa verpflichtet. Der 19-jährige Angreifer kommt von FK Austria Wien aus der zweiten österreichischen Liga in den Kraichgau, soll zunächst in der zweiten Mannschaft Spielpraxis sammeln und mittelfristig an den Profikader rangeführt werden. Rebecca Allgeier von der TSG Hoffenheim.

Die Gebrüder Gallagher mit dem Song, der immer irgendwann verlangt wird zur später Stunde. Spiel Wonderwall hier bei Rock FM. Es ist Donnerstag und die Temperaturen sind ja heute fast schon angenehm im Vergleich zu gestern. Ja, Gott hat uns lieb. Die strahlende Sonne ist der Beweis dafür. Sag ich jetzt einfach mal Amen. Hier jetzt der nächste Beweis. Hier sind Kiss mit God Gave Rock'n'Roll to You. Hier ist der Feierabend mit dem Lange. Gehabt euch wohl.

0: Die All-American Rejects mit King Kong hier bei Rock FM, der Feiern mitten lange. Ich habe gehört, selbst King Kong hat die Rock FM App, weil er heiß ist, auf unsere schnieken Shirts. Die gibt's ja auch in großen Größen.
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0: So, an der Rockline haben wir jetzt die Janine und du bist schwer beschäftigt, arbeitest für deine Kinder quasi als Sekretärin, als Haushälterin, als Managerin und Ernährerin und sonstiges, ne?
2: Ja, also man könnte die Liste, glaube ich, noch unendlich
0: ausführen. Ja,
2: definitiv, jedes Elternteil kennt das.
0: Ja, ach, sie sind nur Mutter, ja. Am Arsch! Direkt links und rechts Ohrfeigen. Na gut, und auf was freust du dich? Gibt es irgendwas, worauf du dich gerade freust?
2: Ja, das kommende Wochenende und das erste Wochenende, ich möchte nicht sagen, seit Wochen, Monaten oder gar Jahren, was komplett planfrei ist.
0: Oh, nichts vor, keine sozialen Pläne, nichts, ja.
2: Nichts.
0: Das ist eine geile Idee. Einfach mal in den Tag reinleben und gucken, was passiert. Ja, das ist, macht man viel zu selten, ne?
2: Richtig. Also einmal durchgeputzt, alles heute noch erledigt schon.
0: Oh, nice.
2: Okay, ein Zimmer fehlt noch. Einkauf, ist mir völlig schnurz.
0: Voll gut.
2: Irgendwas in den Schrecken.
0: Ich habe jetzt allerdings eine Aufgabe für dich,
2: nein,
0: Janine.
2: Nein.
0: Doch, am Wochenende habe ich eine ganz wichtige Aufgabe für dich. Da musst du mal in den Rock FM Shop gehen, suchst dir was Schönes aus, lockst dich aus, zahlst nichts, aber kriegst was geschickt. Ein T-Shirt, ein Hoodie oder was auch immer.
2: Ah, geil. Das kriege ich noch hin.
0: Genau, wir sagen ja gerade Danke bei allen, die die Rock FM App auf ihrem Smartphone installiert haben und bei Approcken mitmachen. Und natürlich bist du auch weiterhin im Rennen für massig Rocklegenden. Ich glaube, Foo Fighters gehen jetzt morgen raus. Da würdest du nicht Nein sagen, ne?
2: Auf keinen Fall.
0: Und es kommt ja noch eine Menge anderes Zeug. Foreigner und wie sie alle heißen. Guns N' Roses in Berlin.
2: Schön,
0: ich drücke dir die Däumchen für alle, wo du dich angemeldet hast. Und vielleicht hören wir uns in Bälde wieder, ja? Mach's gut.
2: Ich würde mich freuen.
0: Und genieß dein planloses Wochenende. Das klingt zwar negativ, aber schön, planloses
2: Wochenende. Nein, das klingt. Ich glaube, jeder kann das mal irgendwie nachvollziehen. Mal wirklich gar nichts geplant.
0: Ja, sei dir gegönnt. Mach's gut, Janine, und genieß die Sonne. Ciao.
2: Ja, tschüss.
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0: Mir deucht, es duftet mehr und mehr nach Feierabend an diesem wunderschönen Donnerstag. Zeit für die News, direkt danach wahre Rocklegenden aus Großbritannien. Einmal die hier. Def Leppard, auch schon eine ganze Weile dabei. Würde ich mir gerne mal live reinziehen. Ich glaube, die haben immer noch ordentlich Dampf unterm Kessel. Außerdem dabei, ebenso aus Großbritannien, Großmeister des Britpop. Pulp, gleich mit Disco 2000 am Start, hier bei Rock FM.
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0: Es sind noch ein paar Stündchen hin, bis es spürbar abkühlt. In der Nacht dann sternenklar und trocken, nur ein paar dünne Wölkchen. Die Tiefstwerte gehen runter auf 6 bis 13 Grad, bevor es am Freitag dann wieder heiß wird. Sonnig und trocken bei 27 bis 33 Grad maximal.
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20: Ich bin Vio Kostanic. Schönen guten Tag. Bundesfinanzminister Lars Klingbeil strebt zu zentralen Fragen in Europa schnelle Fortschritte an, um die Europäische Union zu stärken. Bei einem Treffen mit Amtskollegen unter anderem aus Frankreich und Italien hat er gesagt, dass es manchmal zu sehr ein Schneckentempo sei, mit dem wir in Europa vorankommen. Die Welt warte nicht auf Europa, so Klingbeil mit Blick auf China und die USA.
21: Es geht darum, dass wir in Europa eigene Stärke entwickeln, dass wir an unserer Souveränität, an unserer Resilienz, an unserer Stärke arbeiten. Und deswegen will ich alles dafür tun, dass wir in Europa unabhängiger werden, dass wir widerstandsfähiger werden. Aber das muss schneller gehen, als wir das bisher tun. Das ist manchmal zu sehr ein Schneckentempo, mit dem wir in Europa vorankommen. Die Welt wartet nicht auf uns.
20: In den Bemühungen um ein Ende des russischen Angriffskriegs gegen die Ukraine wird die EU nach Einschätzung der EU-Chefdiplomatin Kaja Kallas niemals eine klassische Vermittlerrolle übernehmen können. Man wolle der Ukraine bei Verhandlungen zwar helfen, sagte Kallas nach einem EU-Außenministertreffen. Ein neutraler Vermittler könne Europa aber nicht sein, weil man klar an der Seite der Ukraine stehe und auch eigene Sicherheitsinteressen verteidige. Hintergrund ist die Debatte, ob sich die EU wegen der stockenden Friedensinitiative von US-Präsident Donald Trump stärker einschalten und einen EU-Chefverhandler ernennen sollte. In deutschen Krankenhäusern sind zuletzt fast doppelt so viele Menschen mit Hautkrebs behandelt worden wie noch vor 20 Jahren. 2024 waren es etwas mehr als 120.000 stationär mit Hautkrebs behandelte Patienten und damit 95% mehr als 2004, wie aus aktuellen Zahlen des Statistischen Bundesamtes hervorgeht. Ein Grund ist die alternde Bevölkerung, denn das Hautkrebsrisiko steigt mit dem Alter deutlich an. Mutmaßlich werden heute außerdem deutlich mehr Fälle erkannt.
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3: Die TSG Hoffenheim hat Nachwuchstalent Konstantin Alexa verpflichtet. Der 19-jährige Angreifer kommt von FK Austria Wien aus der zweiten österreichischen Liga in den Kraichgau, soll zunächst in der zweiten Mannschaft Spielpraxis sammeln und mittelfristig an den Profikader rangeführt werden. Rebecca Allgeier von der TSG Hoffenheim.

einer ihrer stärksten Songs aus den 90ern. Genesis mit No Son of Mine hier bei Rock FM. Und dieses tiefe, dieses bedrohliche Echo im Hintergrund, das klingt wie so ein Elefant, das war tatsächlich purer Zufall im Studio. Keyboarder Tony Banks, der hatte heimlich mitgeschnitten, wie Gitarrist Mike Rutherford da ein bisschen auf seinen Sechssalter rumgedaddelt hat. Und er hat dieses Sample dann einfach extrem verlangsamt und fertig war einer der markantesten Genesis-Sounds der 90er. Wenn wir schon von markantem Sound sprechen, dürfen diese Australier hier natürlich nicht fehlen. AC/DC haben damals zwischen ABBA und Glamour-Pop irgendwie gewirkt, wie die fleischgewordene Gefahr From Down Under. Sehr rotzig, gefährlich und immer verdammt laut mit viel Starkstrom auf dem Sechssalter. Hier sind AC/DC jetzt mit Dirty Deeds, Done Dirt Cheap, damals noch mit Bon Scott am Mikro. Hier ist Rock FM, der Feierabend mitten lange. Kommt gut in den Feierabend rein.

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10: Wissen in wenigen Sekunden. Warum heißt der Feierabend eigentlich Feierabend? Wir freuen uns alle darauf, nach einem anstrengenden Arbeitstag Feierabend zu machen. Deswegen müssen wir aber noch lange nicht an Party denken. Das Wort leitet sich vom althochdeutschen Vierer ab, was so viel wie Fest, aber auch Ruhetag bedeutet. Ursprünglich wurde auch nur am Abend vor einem Feiertag vom sogenannten Feierabend gesprochen. Heutzutage gilt, wer nach einem langen Arbeitstag Ruhe und Erholung braucht, der macht sprichwörtlich Feierabend.
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1: Feierabendzeit in der Rockregion. Die Nacht wird ruhig, trocken und die meiste Zeit auch klar. Nur vereinzelt ziehen so ein paar dünne Wolkenfelder durch. Die Tiefstwerte zwischen 6 und 13 Grad. Morgen am Freitag wieder sonnig, trocken und am Nachmittag wird es nochmal ordentlich heiß mit 27 bis 33 Grad maximal.
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12: Ich bin Daniel Ernst. Guten Abend. Deutliche Worte von Finanzminister Klingbeil. Er kritisiert die Europäische Union. Vieles gehe da zu langsam voran, so der SPD-Chef nach einem Treffen mit Amtskollegen. Die Welt warte nicht auf Europa.
13: Es geht darum, dass wir in Europa eigene Stärke entwickeln, dass wir an unserer Souveränität, an unserer Resilienz, an unserer Stärke arbeiten. Und deswegen will ich alles dafür tun, dass wir in Europa unabhängiger werden, dass wir widerstandsfähiger werden. Aber das muss schneller gehen, als wir das bisher tun. Das ist manchmal zu sehr ein Schneckentempo, mit dem wir in Europa vorankommen.
12: Hessens Ministerpräsident Boris Rhein warnt vor weiteren Diskussionen über einen möglichen Kanzlertausch. Man brauche nicht weniger Merz in Deutschland, man brauche mehr Merz, sagte er in einem Interview. Er halte die Debatte über einen Austausch des Bundeskanzlers für kompletten Unsinn. Hitzedrama bei den French Open in Paris. Topfavorit Jannik Sinner ist nach einem körperlichen Einbruch ausgeschieden. Der 24-Jährige hätte nur noch ein Spiel gewinnen müssen, wurde dann aber von Krämpfen und Schwindelgefühlen geplagt. Am Ende unterlag er dem Argentinier Cerundolo in 5 Sätzen.
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7: Für die Adler Mannheim geht es in der Eishockey Champions League ab September zu Hause gegen Tichy aus Polen und die schwedischen Teams aus Skellefteå und Växjö. Auswärts müssen die Adler in der Schweiz gegen Fribourg, in Finnland gegen Kouvola und in Frankreich gegen Bordeaux spielen. Das hat die Auslosung ergeben. Die K.O.-Runde startet dann am 10. November. Antti Soramies von den Adlern Mannheim.

0: Chili Peppers. Würde ich auch gerne mal wieder live erleben. Einmal habe ich sie mit Gitarrist Josh Klinghoffer gesehen bei Rock am Ring. Das war auch geil, aber nicht so geil wie dann ein paar Jahre später mit John Frusciante am Sechsseiter, so wie es sein muss. Gut, wie schaut's bei euch aus? Würdet ihr auch gerne mal wieder auf ein Konzert gehen? Schon, oder?
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0: Der Piano Man, Billy Joel, We Didn't Start the Fire. Rock FM ist hier an diesem Donnerstag Feierabend und ich weiß nicht, wie es bei euch ist. Ich höre mir da auch gerne mal was an. Ich höre auch gerne mal bewusst zu. Und da würde ich euch jetzt auch drum bitten, die Lauscher mal zu spitzen. Für meinen Kollegen Kerem, der das mit sehr viel Liebe und Leidenschaft macht.
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2: Warum hat David Bowie seinen Urin im Kühlschrank bewahrt? Ja, ich wünschte, ich würde das gerade erfinden, aber nein, das ist wirklich passiert. David Bowie, einer der einflussreichsten Künstler der Rockgeschichte, hatte eine ziemlich abgedrehte Seite. Wobei Psychose vielleicht das Ganze eher trifft. In den 70er Jahren hat er nämlich eine dunkle Zeit durchgemacht. Seine Diät bestand aus Paprikaschoten, Milch und Kokain. Und ich meine massig Kokain. Und das hat extreme Folgen für seinen Körper und seine Psyche gehabt. Und ja, es ging so weit, dass er seinen Urin im Kühlschrank aufbewahrt hat. Da stellt sich natürlich sofort die Frage, was zur Hölle hat er sich dabei gedacht? Er hat gedacht, Hexen klauen seine Körperflüssigkeiten, um ihn damit mit dunkler Magie zu kontrollieren. Und ich rede hierbei nicht nur von Urin, sondern auch von anderen Körperflüssigkeiten.
3: Cocaine is a hell of a drug.
2: Und wegen seines exzessiven Kokskonsums hat er extreme Paranoia bekommen. Er hat gedacht, die Hexen würden mit seinem Urin den Antichristen beschwören. Und um dagegen zu wirken, hat er seine Wohnung exorzieren lassen und hat Pentagramme auf dem Boden gemalt. Okay, aber diese Zeit der Kokspsychosen hat zum Glück nicht allzu lange angehalten. Bowie ist nach Berlin gezogen und hat daran gearbeitet, bisschen mehr nüchtern zu werden. Und ja, was er danach mit seinem Urin gemacht hat, weiß ich nicht, aber ich glaube, ich will's auch nicht wissen.
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9: Falls ihr gerade zur Spätschicht fahrt, euch erwartet eine ruhige Nacht. Es soll sternenklar werden und auch trocken. Kann man gut mal durchlüften bei Tiefstwerten zwischen 6 und 13 Grad. Fast schon frisch. Morgen am Freitag wieder Dauersonnenschein. Es gibt auch keinen Regen vorerst. Erst am Sonntag die Höchstwerte morgen bei bis zu 33 Grad.
10: Es ist 6:30. 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
11: Ich bin Daniel Ernst. Die Europäische Union will im Ukraine-Krieg keine Vermittlerrolle einnehmen. Das hat Chefdiplomatin Kallas deutlich gemacht. Man könne nie ein neutraler Vermittler sein, denn man stehe an der Seite der Ukraine und man verteidige auch die eigenen Sicherheitsinteressen, so Kallas. Hessens Ministerpräsident Rhein warnt vor weiteren Diskussionen über einen möglichen Kanzlertausch. Man brauche nicht weniger Merz in Deutschland, man brauche mehr Merz, sagte er in einem Interview. Er halte die Debatte über einen Austausch des Bundeskanzlers für kompletten Unsinn. Hitzedrama bei den French Open in Paris. Top-Favorit Jannik Sinner ist nach einem körperlichen Einbruch ausgeschieden. Der 24-Jährige hätte nur noch ein Spiel gewinnen müssen, wurde dann aber in der Mittagshitze von Krämpfen und Schwindelgefühlen geplagt. Am Ende unterlag er dem Argentinier Cerundolo in 5 Sätzen.
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12: Nationalstürmer Dennis Under vom VfB Stuttgart möchte in der kommenden Woche Klarheit über seine Zukunft. Das berichtet die Bild. Sollte es bis Dienstag nicht zu einer Einigung kommen, würden die Gespräche erst einmal ausgesetzt, damit sich Under auf die Nationalmannschaft konzentrieren könne. Die reist am Dienstag ab zur Fußball-Weltmeisterschaft.

Ugly Kid Joe und ihr Harry Chapin Cover. Kids in the Cradle, Cats in the Cradle, hier bei Rock FM am Donnerstagabend. Tja, wir haben geschrien, I want it all! Und der Mai hat nach langem Hadern dann endlich unsere Gebete erhört und liefert uns auch einmal alles. Vor allem die nächsten 3 Tage und am Sonntag dann voraussichtlich das große Finale der ersten Hitzewelle. Mit Blitz, Donner, Regen, auch mal Sonne, alles dabei. Also das kann heiter werden. Hier ist Rock FM, der Feiermitten Lange und jetzt Queen, I want it all. Genau, der Song, den wir der Frau von Brian May verdanken. Anita Dobson hat immer gerne gesagt, I want it all and I want it now. Dass diese Worte dann mal durch das Organ von Freddie Mercury zu einem der größten Rockklassiker der 80er werden würden, das hätte sie wahrscheinlich nicht erwartet. Rock FM ist hier.

Frischer Rock von alten Hasen, die Rolling Stones mit In the Stars hier bei Rock FM. Es ist unglaublich, ne? Manchen von unseren Rock-Dinos, denen gehen die Ideen einfach nie aus. Die Rolling Stones mit ihrer neuen Single vom mittlerweile 25. Album, das ja dieses Jahr, also in ein paar Wochen erscheint. So viel Kreativität kann man sich eigentlich nur wünschen, aber man muss auch sagen, oft sind Künstler von ihren eigenen Erfolgen ja gar nicht so begeistert. Gitarrist Slash zum Beispiel, der hat bei November Rain ein legendäres Gitarrensolo abgeliefert, das immer wieder in irgendwelchen Top-10-Listen landet. Er selbst war aber zum Zeitpunkt, als er das geschrieben hat, so gar nicht überzeugt von der Idee, so eine epische Ballade zu schreiben mit so einem fetten Solo oder mit zwei Soli eigentlich im Original, in der Albumversion. Naja, zum Glück haben sich seine Bandkollegen nicht beirren lassen und sich durchgesetzt damals. Hier sind Guns N' Roses für euch mit einem Song für die Abkühlung.

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1: So in einem Stündchen sinken die Temperaturen dann auch spürbar und heute Nacht bleibt's klar und trocken bei frischen 6 bis 13 Grad, also viel kühler als zuletzt. Morgen am Freitag liefert die Sonne dann wieder Power ohne Ende und dreht auf. Die Temperaturen gehen hoch auf 27 bis 33 Grad.
0: Es ist 7 Uhr. 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
14: Ich bin Daniel Ernst. Guten Abend. Die USA und der Iran wollen trotz gegenseitiger Angriffe die Waffenruhe verlängern. Das berichten amerikanische Medien. Für 60 Tage soll es keine Kampfhandlungen geben. Allerdings habe Präsident Trump noch nicht zugestimmt. Finanzminister Klingbeil kritisiert die Europäische Union. Vieles gehe da zu langsam voran, so der SPD-Chef nach einem Treffen mit Amtskollegen. Klingbeil sprach von Schneckentempo und warnte, die Welt warte nicht auf Europa. In Deutschland geht die erste Hitzewelle des Jahres langsam dem Ende entgegen. Spätestens ab Sonntag wird es wieder etwas kühler. In Frankreich machen den Menschen dagegen Temperaturen von bis zu 37 Grad zu schaffen. Sogar Tennis-Weltstars. Michael Evers berichtet aus Paris.
15: In Paris hier hat die Hitze bei den French Open den Top-Favoriten und Weltranglisten ersten Jannik Sinner außer Gefecht gesetzt. Von der Mittagshitze mit 30 Grad und viel Sonne geplagt, schied Italiens Tennisstar in der zweiten Runde aus. Besser erging es da einigen 100 Grundschülern in einem Ort an der Atlantikküste. Weil in ihrer Schule Temperaturen von über 50 Grad gemessen wurden, gab es nicht nur hitzefrei. Alle Schülerinnen und Schüler erhielten mit ihren Eltern oder Begleitpersonen gratis Eintritt in das Freibad eines Campingplatzes.
14: Und noch einen Blick auf den Aktienmarkt. Der DAX hat heute etwas nachgegeben. Er steht aber immer noch knapp über der Marke von 25.000 Punkten.
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5: Ich bin Barbara Schlegel, guten Abend. Auch in Baden-Württemberg formiert sich Widerstand gegen die geplante Reform der Bundesregierung, um die Finanzen der Krankenkassen zu stabilisieren, unter anderem mit Einsparungen. Den Kliniken im Land würden damit 600 Millionen Euro jährlich fehlen. Simon Wiese von der Gewerkschaft Verdi.
16: Dieses Geld wird dann sofort nicht mehr zur Verfügung stehen, um die Versorgung aufrechtzuerhalten, um das Personal zu bezahlen. Wir befürchten dramatische Verschlechterungen bei den Arbeitsbedingungen und in der Folge Stellenabbau und eine schlechtere Versorgung für die Bevölkerung.
5: An zahlreichen Kliniken überall im Land gab es heute Protestaktionen, wie am Stuttgarter Klinikum. Jeli Kemmer ist hier Pflegekraft.
17: Man hat ja jetzt schon oft den Moment, dass man einfach der Versorgung der PatientInnen nicht gerecht werden kann. Und zwar in einem Maß, wo es wirklich patientengefährdend ist. Man ist körperlich belastet, psychisch belastet.
5: Die Proteste werden von den Klinikbetreibern unterstützt. Sie rechnen mit einem massiven Anstieg, der sowieso schon hohen Defizite.
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18: Hallo, an diesem Donnerstagabend, 19 Uhr ist es, und wir begeben uns auf eine Reise durch die Welt des frischen Rock. Wir fliegen nach Mexiko zu The Warning, kurz rauf in the US of A zu den Bleachers und dann mal wieder zurück nach Europa, nach Finnland zu The Rasmus. Starten tun wir in den Staaten mit Sleep Theory. 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

0: nicht mehr zur Verfügung stehen, um die Versorgung aufrechtzuerhalten, um das Personal zu bezahlen. Wir befürchten dramatische Verschlechterungen bei den Arbeitsbedingungen und in der Folge Stellenabbau und eine schlechtere Versorgung für die Bevölkerung.
1: An zahlreichen Kliniken überall im Land gab es heute Protestaktionen, wie am Stuttgarter Klinikum. Jeli Kemmer ist hier Pflegekraft.
2: Man hat ja jetzt schon oft den Moment, dass man einfach der Versorgung der PatientInnen nicht gerecht werden kann. Und zwar in einem Maß, wo es wirklich Patienten gefährdet. Man ist körperlich belastet, psychisch belastet.
1: Die Proteste werden von den Klinikbetreibern unterstützt. Sie rechnen mit einem massiven Anstieg der sowieso schon hohen Defizite. Hey!

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1: AC/DC mit ihrem Klassiker TNT, erschienen auf dem Album High Voltage im Jahr 1976. TNT steht für Dynamit, symbolisch für Energie, Kraft und Rebellion. Der Songtext handelt von einem selbstbewussten Charakter, der nach seinen eigenen Regeln leben will. TNT wurde zu einem Markenzeichen von AC/DC und oft als Opener bei Konzerten verwendet. Sänger Bon Scott soll laut Bandkollegen den Text spontan in weniger als einer Stunde geschrieben haben. Der Song wird auch heute noch in Actionfilmen verwendet, zum Beispiel in Iron Man 2 und The Avengers. Hier kommt AC/DC mit ihrem Klassiker TNT.
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1: Ich bin Daniel Ernst. Guten Abend. Die Verhandlungen zwischen den USA und dem Iran kommen offenbar doch voran. Nach Medienberichten hat man sich auf ein Rahmenabkommen geeinigt. US-Präsident Donald Trump muss aber wohl noch zustimmen. Unter anderem ist eine 60-tägige Waffenruhe vorgesehen, um in dieser Zeit alle Details zu verhandeln. Bundesaußenminister Warefuhl ist auf dem Weg nach New York. Bei den Vereinten Nationen will er nochmal die Werbetrommel rühren. Denn Deutschland kandidiert für einen Platz im UN-Sicherheitsrat, dem mächtigsten Gremium der Vereinten Nationen. Die Wahl Deutschlands gilt keineswegs als sicher. Mitbewerber sind Österreich und Portugal. Deutschlands erster WM-Gegner Curaçao geht selbstbewusst ins Turnier. Man sei sicherlich nicht chancenlos und wolle es jedem so schwer wie möglich machen, so Trainer Advocaat. Die Karibikinsel ist zum ersten Mal bei einer Fußball-Weltmeisterschaft und trifft am 14. Juni auf Deutschland.

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1: Wir gehen ins Jahr 1973 zur Gruppe Golden Earring mit dem Song Radar Love. Der Song erzählt eine Geschichte von einer langen Autofahrt, wo der Sänger nachts zu seiner Geliebten fährt. Der Song wurde mehrfach als bester Autofahrsong aller Zeiten ausgezeichnet, unter anderem von der Musikfachzeitschrift Rolling Stone. Golden Earring ist eine der wenigen holländischen Bands, die es in den 70er Jahren in die US Hot 100 schafften, nämlich in die Top 20. Sie gelten bis heute als einer der erfolgreichsten Rockbands aus Europa, die auch in den USA regelmäßig tourte. Golden Earring und Radar Love.
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4: Ich bin Daniel Ernst. Guten Abend. Im Prozess um die Anschlagspläne auf ein Konzert von Taylor Swift in Wien ist der Angeklagte schuldig gesprochen worden. Er muss jetzt 15 Jahre ins Gefängnis. Der 21-Jährige hatte eingeräumt, dass er im August 2024 möglichst viele Fans töten wollte. Er wurde kurz vor dem Konzerttermin festgenommen. Alle warten auf Donald Trump. Die USA und der Iran haben nach Medienberichten ein Rahmenabkommen ausgehandelt, um den Krieg zu beenden. Allerdings hat der Präsident noch nicht zugestimmt und ob und wann er das machen wird, ist noch unklar. Unter anderem ist eine 60-tägige Waffenruhe vorgesehen, um in dieser Zeit alle Details zu klären. Deutschlands erster WM-Gegner Curaçao geht selbstbewusst ins Turnier. Man sei sicherlich nicht chancenlos und wolle es jedem so schwer wie möglich machen, so Trainer Advokat. Die Karibikinsel ist zum ersten Mal bei einer Weltmeisterschaft und trifft am 14. Juni auf Deutschland.

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1: Ich bin Daniel Ernst. Guten Abend. Im Prozess um die Anschlagspläne auf ein Konzert von Taylor Swift in Wien ist der Angeklagte schuldig gesprochen worden. Er muss jetzt 15 Jahre ins Gefängnis. Der 21-Jährige hatte eingeräumt, dass er im August 2024 möglichst viele Fans töten wollte. Er wurde kurz vor dem Konzerttermin festgenommen. Alle warten auf Donald Trump. Die USA und der Iran haben nach Medienberichten ein Rahmenabkommen ausgehandelt, um den Krieg zu beenden. Allerdings hat der Präsident noch nicht zugestimmt und ob und wann er das machen wird, ist noch unklar. Unter anderem ist eine 60-tägige Waffenruhe vorgesehen, um in dieser Zeit alle Details zu klären. Deutschlands erster WM-Gegner Curaçao geht selbstbewusst ins Turnier. Man sei sicherlich nicht chancenlos und wolle es jedem so schwer wie möglich machen, so Trainer Advocat. Die Karibikinsel ist zum ersten Mal bei einer Weltmeisterschaft und trifft am 14. Juni auf Deutschland.

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1: Guten Abend, Deutschland. Mein Name ist Daniel Kaiser. Willkommen zur Night Lounge heute am Freitag, den 29. Mai 2026. Wir schließen die Woche ab mit einem Beziehungsthema. Heute Abend dreht sich alles um die Frage, wie fühlt es sich an, wieder Single zu sein? Darüber möchte ich heute Abend mit euch sprechen. Manche feiern es ja mega. Andere müssen sich erstmal wieder daran gewöhnen, also wieder Single zu sein, ja, nach Freiheit vielleicht schreit die Seele, nach Aufbruch, vielleicht auch endlich mal wieder irgendwas Neues auszuprobieren. Aber es kann auch das Gegenteil sein. Vielleicht fühlt man sich auch einsam. Man weiß gar nicht so richtig, was man jetzt irgendwie anstellen soll. Heute Abend möchte ich von euch wissen, wie war das bei euch, als ihr wieder Single wart? War es befreiend, war es beängstigend oder war es komplett neu? Ruft mich an vom Handy und vom Festnetz die Nummer zu mir ins Studio.
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1: Und dabei würde ich ganz gerne heute mit Menschen sprechen, die schon sehr lange Single sind. Dann würde ich gerne heute auch mit Menschen sprechen, die noch nie so wirklich lange Single waren. Das heißt, sie sind mehr oder weniger Single gewesen und dann sind sie auch relativ schnell wieder in einer neuen Beziehung gewesen. Und ich würde gerne wissen, gerade bei denen würde ich gerne wissen, diese wenigen Wochen, sage ich jetzt einfach mal, die man Single war, wie hat sich das angefühlt? War das ein komisches Gefühl? Hat man deswegen vielleicht auch relativ schnell wieder nach einer Beziehung gesucht? Oder gab es dafür ganz andere Gründe? Sagt man einfach, nee, das war Zufall. Hab mich halt schnell wieder verliebt, so ungefähr, ne? Weil es schon interessant ist, die einen brauchen irgendwie gefühlt eine Ewigkeit, um die richtige Person fürs Leben zu finden. Oder was ist fürs Leben? Aber eine Person zu finden, bei der sie sagen, okay, mit dir könnte ich mir eine Beziehung vorstellen. Dafür gehen auch gerne mal 10 Jahre. Und bei anderen scheint das irgendwie ganz schnell zu gehen. Ruft mich an, vom Handy und vom Festnetz. Und lasst uns genau darüber heute sprechen. Wie fühlt es sich eigentlich an, Single zu sein? Und online könnt ihr auch mitmachen. Thema ist gepostet auf Instagram und auf Facebook unter Night Lounge. Und kommt auch gerne zu uns in den WhatsApp-Kanal. Den Link dazu findet ihr auch auf Insta und Facebook unter Night Lounge.
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1: Die Nummer ins Studio. Jetzt gehen wir in die erste Leitung für den heutigen Abend. Und da wartet wer mit der Endziffer 97. Guten Abend. Wer da woher?
2: Hallo?
1: Hallo, wer ist denn da?
2: Dominik.
1: Dominik, grüß dich, woher bist du?
2: Aus dem Schwarzwald.
1: Aus dem Schwarzwald und gerade unterwegs, wie ich höre.
2: Ja, genau.
1: Wohin des Weges? Nach Hause oder musst du zur Arbeit?
2: Ich nach Hause, ja.
1: Endlich Feierabend.
2: Ich fahre nach Hause jetzt.
1: Sehr gut.
2: Ja, Gott sei Dank.
1: Dominik, haben wir schon mal gesprochen?
2: Ja, ich rufe öfters an, ab und zu mal.
1: Ja.
2: Ja.
1: Freue mich, dass du wieder da bist. Dann erzähl doch mal, wie fühlt es sich? Also bist du Single aktuell?
2: Nein, ich bin verheiratet schon mehrere Jahre. Aber ich wollte von meiner früheren Zeit erzählen. Also ich sag mal so, Single sein ist schon schön, weil man ist halt nicht gebunden und man muss sich nicht rechtfertigen, wo man hingeht, was man macht und so weiter. Ja, das war halt die schöne Seite, sag ich mal. Aber ja, verheiratet sein. Also ich bin jetzt in einer Beziehung und da sage ich mir halt so, es ist schön als Single, da hat man halt dann die Liebe, Zärtlichkeit und so nicht von seiner Partnerin. Und ja, wenn man halt in einer Beziehung ist, dann hat man das halt.
1: Ach so, also das ist das, was dir am stärksten aufgefallen ist. Nähe, körperliche,
2: ja,
1: Nähe.
2: Genau.
1: Also und wir reden jetzt nicht von Sex, wir reden jetzt einfach nur von, ja, Zärtlichkeit.
2: Ja, Liebe und Zärtlichkeit, genau. Das ist halt ein großes Thema für mich, was halt immer gefehlt hat, wo ich Single war. Und jetzt dann, wo ich meine Frau kennengelernt hatte vor mehreren Jahren, war das halt so, dann hat man das halt bekommen und das war halt dann schön.
1: Okay. Und war das auch dann schlussendlich der Grund, warum du dich dann nach einer Beziehung gesehnt hast?
2: Ja, ja. Also ich war schon mal so ein Jahr oder so mal Single, wo ich mir gedacht habe, okay, da hat es nicht gepasst und da, weil ich war halt wählerisch und so weiter. Mhm. Und irgendwann habe ich dann halt auch mal gesagt, okay, alles klar. Weil ich habe dann meistens immer nur auf Feinheiten geachtet. Und irgendwann hat man halt dann, habe ich dann halt meine Frau kennengelernt. Da hat es dann eigentlich, sag ich mal, es gab schon ein paar Sachen, wo halt nicht so gepasst haben, aber der Großteil hat halt gepasst. Und dann habe ich gesagt, okay, alles klar, das passt wunderbar.
1: Also hast du dich inzwischen von diesem alles muss perfekt sein so verabschiedet? Das gibt's nicht, dieses alles ist perfekt.
2: Es gibt's nicht. Das gibt's nicht, alles ist perfekt. Jeder hat seine Macken und wie die heutigen Beziehungen, also viele Beziehungen, also früher hat meine Oma zu mir immer gesagt, Wunden kann man heilen durch Reden. Mhm. Ja. Und heute ist es ja so, wenn man verletzt wird, dann macht man Schluss und holt sich den Nächsten oder die Nächste.
1: Verstehe. Ja?
2: Und das ist halt bei uns, ist es halt ein großes Thema, wenn wir jetzt Streit haben oder so, dann geht meine Frau ins Bett und will den Tag über nichts wissen, aber am nächsten Tag reden wir eigentlich drüber. Ich weiß, man soll nicht streitend ins Bett gehen, das bringt Unglück, aber ich sag mal so, am nächsten Tag hat man halt sich ausgesprochen und dann war wieder gut. Wenn ich mir andere Beziehungen angucke, die machen dann gleich Schluss wegen so einer kleinen Lappalie oder reden monatelang nichts mehr miteinander oder keine Ahnung.
1: Das heißt, wir halten fest, seit du, ich nehme jetzt mal die weil ich habe auch überlegt, wo fangen wir denn an zu zählen? Ich nehme jetzt mal mit Beginn der Volljährigkeit, das heißt ab 18, ne? Seit du 18 bist, warst du zusammengerechnet ein Jahr Single. Kommt das hin?
2: Ja, so circa.
1: So circa. Was ist das, was du sagst ja gerade, klar, das sind die Sachen, die ich so vermisst habe, aber was konntest du machen, genießen als Single, das, wo du einfach sagst, ja, das geht halt jetzt, wenn man in der Partnerschaft, nicht mehr so einfach?
2: Ja, ich konnte in die Disco gehen, ich konnte einfach Sachen machen, worauf ich Lust hatte, keine Ahnung was. Und heutzutage ist halt so, ja gut, heute muss ich halt dann eine Rechenschaft schuldig sein, sage ich jetzt mal grob gesagt, zu sagen, ja, ich gehe heute dahin, ich gehe heute dahin, ich gehe heute dahin, ich gehe heute dahin. Ja, aber ja.
1: Aber dann ist es ja nicht verboten. Es klang gerade so, als ob es nicht mehr möglich wäre.
2: Ja, früher konnte ich jeden Tag weggehen. Heute ist es halt so, wenn ich jetzt zu meiner Frau sagen würde, du pass auf, ich gehe heute dahin, morgen gehe ich dahin, übermorgen gehe ich dahin, dann am Donnerstag gehe ich dahin, Freitag gehe ich dahin, dann sagt meine Frau, ja, du hast auch noch eine Familie und Kinder.
1: Ja.
2: Das ist halt so, früher konntest halt dann, wenn du Single warst, konntest wirklich halt dann sagen, okay, ich mache heute das, ich mache heute das, ich mache heute das.
1: Na gut, aber wenn du jetzt beispielsweise getrennt lebend wärst, dann hättest du ja auch Verantwortung. Würdest du dann tatsächlich jeden Tag was anderes machen? Wärst du überhaupt? Hättest du überhaupt Lust darauf?
2: Wüsste ich nicht. Also ich glaube, jetzt bin ich in so einem Alter, wo man nicht mehr so in die Diskothek geht. Das war früher die Zeit so, ja. Aber heute, ich wüsste nicht. Keine Ahnung. Klar, Verhandlung. Also ich sag mal so, wenn ich mich mit meiner Frau trennen würde, klar habe ich dann noch Verantwortung zu meinem Sohn, weil also ich habe ja ein Kind, meine Frau hat drei Kinder. Aber ich wäre immer für meinen Sohn da. Das ist, das habe ich ihr aber auch an die Brust geschmissen und habe ihr gesagt, du pass auf, sollten wir jemals getrennte Wege gehen. Und ich Single sein sollte, dann werde ich dir da nie einen Stein in den Weg legen. Ich werde immer für meinen Sohn da sein, egal was ist.
1: Ja, und, gut, aber darüber wollen wir gar nicht reden, weil du bist ja glücklich vergeben.
2: Ja, genau. Also
1: ihr seid ja happy. Daher würde mich viel mehr interessieren, ob es irgendetwas gibt, das du tatsächlich nicht in Angriff nimmst, dass du nicht machst, weil du halt gerade sagst, das geht gar nicht. Ich habe jetzt eine Familie, ich habe Verantwortung und so weiter. Aber wäre das alles nicht, dann wäre das auf jeden Fall ein ganz großer Wunsch von mir, dem ich nachgehen würde.
2: Oh Gott. Oh Gott, das ist eine gute Frage. Wüsste ich jetzt gerade gar nichts.
1: Okay, nee. Ja gut, aber wenn es da was gäbe, was Großes, dann wäre es dir sofort eingefallen. Das wäre sehr laut gewesen, diese Stimme in dir, die gesagt hätte, weiß ich nicht, ich will mich selbstständig machen oder ich will meine Familienkutsche verkaufen gegen einen Sportwagen. Irgendwie sowas, wo man einfach sagt, so, das wäre das Erste, was ich machen würde, wenn ich die Möglichkeiten hätte. Aber das hast du anscheinend gar nicht. Du bist im Einklang mit dir.
2: Nö.
1: Nö genau. Oder ja?
2: Ja.
1: Ja,
2: also ich wüsste jetzt nicht, was ich machen würde, was überhaupt nicht geht, wenn jetzt in der Beziehung. Also
1: bevor du dieses eine Jahr, was du angesprochen hast, wo du Single warst, ne, wie lange warst du davor vergeben?
2: Oh, ich hatte immer recht kurze Beziehungen. Das war bei mir, meine längste Beziehung war da 4 Jahre.
1: Wo merkt man es am heftigsten nach einer Trennung? Wo ist so die größte Schwierigkeit, die man dann so feststellt? Du hast ja schon angesprochen, es ist so die körperliche Nähe und so weiter. Aber gibt es noch andere Dinge, wo man dann so merkt, irgendwie fehlt was?
2: Also ich denke mal so, wie viele auch schon gesagt haben, in der Beziehung, umso länger man zusammen wird, umso weniger wird der Anteil an Liebe, Zärtlichkeit und so. Aber ich merke es halt jetzt auch in unserer Beziehung. Es ist nicht mehr so wie diese rosaroten Brilleträgerei, wie man sich früher jeden Tag, jede Sekunde am Hals hing und so weiter. Sondern jetzt ist nur halt so, ja, ab und zu.
1: Aber ist das nicht auch mal was Schönes, so zu wissen, wir sind angekommen, wir sind im Alltag, wir wissen, was wir voneinander haben, worauf wir uns verlassen können, und hat das nicht auch was Schönes?
2: Ja, natürlich hat es was Schönes. Auch schon allein für die Zukunft, sage ich mir mal, weil man muss ja auch nach vorne schauen, nicht nach hinten. Und auch viele Sachen vergessen, sage ich mal.
1: Kommt die Romantik zu kurz oder würdest du sagen, nö, dafür sorgen wir schon, dass die Romantik nicht zu kurz kommt?
2: Oh Gott, Romantik. Ich bin ja gar kein Romantiker.
1: Nee? Okay.

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1: So, wen haben wir in der nächsten Leitung? Da ist wer mit der Endziffer 5.
2: Hallo?
1: Hallo, wer da?
2: Hi, ich bin's Jay.
1: Jay, aus?
2: Ulm.
1: Ulm. Jay, wir haben schon mal gesprochen.
2: Ja.
1: Ah, okay, gut. Jay, freue mich, dass du da bist. Bist du Single aktuell?
2: Ist schon ein schicksalhaftes Thema gerade, ne? Also, ja, seit dem 21.05. jetzt bin ich nach 7 Jahren Beziehung Single.
1: Okay. 7 Jahre?
2: Ja. Wir haben auch schon oft mal das Thema im vergangenen Jahr mit ihr gehabt, du und ich. Und
1: aber ja, jetzt ist das Finale.
2: Ja. Ich komme nicht so ganz klar damit. Also ich weiß auch gar nicht, was ich sagen soll oder ob das überhaupt gerade richtig ist, dass ich hier da bei dir anrufe mit dem Thema, weil ich habe für diese Frau viel getan und habe ihr Leben geschultert und habe mich beleidigen lassen, schlagen lassen, anspucken lassen. Ich habe dadurch meine Familie verloren, habe dadurch meine Freunde verloren, habe für sie alles eigentlich aufgegeben. Mhm. Und ja, sie hat mich einfach angerufen. Ich war bei meinem Arbeitskollegen zum Essen eingeladen an dem Tag. War auf dem Sprung eigentlich zu ihr und sie ruft mich an und sagt, jo, Schluss, ne? Gehst du mir auf den Sack, erzähle ich eine einstweilige Verfügung gegen dich und ich möchte mich nichts mehr mit dir zu tun haben und ich spiele schon seit 3-4 Monaten damit rum, mit dir Schluss zu machen und jetzt bringt sie es übers Herz und davor waren die Anzeichen eigentlich gar nicht gegeben, ne?
1: Ja, also okay, jetzt erstmal weiter. Also die Liste der Anzeichen, die du anfangs des Gesprächs aufgezählt hast, würde ich sagen, waren sehr deutlich.
2: Ja, aber von ihrer Seite, also...
1: Sie hat dich angespuckt, sie hat dich beleidigt, sie hat... Was hat sie nicht alles gemacht mit dir?
2: Ich hab meine Liebe darüber gestellt, sag ich mal.
1: Und ja, aber das muss man doch sehen, dass das nicht normal ist. Warum sollte dich jemand so behandeln, wenn du gut zu diesem Menschen bist?
2: Ich weiß es nicht.
1: Deine Familie, hast du gesagt, die hast du für sie verlassen. Warum? Die waren nicht einverstanden mit ihr, oder was?
2: Und sagen wir es so, es war eigentlich ein Teil auch meiner eigenen Person, weil wenn du dich immer bei diesen Menschen meldest, aber diese Menschen sich nie bei dir melden oder sich eigentlich so gut wie nie für dich interessieren, fängst du einfach an, einsam zu werden, egal in welcher Hinsicht, wenn du auch nicht mal mehr jemanden hast, den du dich da irgendwie anvertrauen kannst, weil egal wie du dich in diesem Thema anvertraut hast, wie diese Stichpunkte, wie du sie gerade auch erwähnt hast, was passiert ist, dich verraten haben, auch die Freunde, denen du vertraut hast, dich verraten haben an sie und euch gegeneinander ausgespielt haben und mit euch eigentlich auch gut gemacht hat und gesagt hat, ja, du kannst es mir erzählen, ich bin für dich da und dabei haben sie es ihr alles erzählt und dadurch sind dann immer mehr Sachen eskaliert und herausgekommen halt. Sie hat halt die Themen erfahren von den Menschen, bei denen ich mich halt da ausgekotzt habe und ja, da gab es halt Zwist und Streitigkeiten und sie war narzisstisch veranlagt und hat Borderline und war toxisch und
1: du hast dich anderen Menschen anvertraut, gesagt, wie es dir gerade geht mit dieser Beziehung und die haben es wiederum ihr gesteckt, woraufhin sie sauer auf dich war.
2: Genau.
1: Okay. Und diese besagten Menschen waren unter anderem auch Familienmitglieder.
2: Ja.
1: Und deswegen warst du groß enttäuscht und hast dann gesagt, ich habe keinen Bock mehr auf euch.
2: Ja. Auch Freunde.
1: Ich will einfach nur mal fragen, meinst du, die haben ihr das gesagt, weil sie es böse mit dir meinten? Also haben die das in der bösen Absicht oder in der guten Absicht gemacht?
2: Böse.
1: Warum glaubst du das?
2: Weil ich es weiß.
1: Warum? Sie wollten einen Keil zwischen euch bringen, sie wollten euch auseinander. Warum wollten sie euch auseinander? Wollten sie euch auseinander, um sie zu schützen oder dich zu schützen?
2: Ich glaube einfach nur für ihr eigenes, wie soll ich das sagen? Ich kann es gar nicht in Worte fassen. Ich glaube für ihr eigenes.

0: ihr eigenes Wohl. So, sie haben sich daran ergötzt, so wie so diese RTL2-Sender, so diese Trash-TV und
1: Freude daran, zwei Menschen auseinanderzubringen. Das würde,
0: zum
1: also
0: Beispiel,
1: das kann durchaus sein, ich will das ja gar nicht abstreiten. Aber mich wundert's, dass du ja gleichzeitig auch sagst, die haben sich bei mir nicht gemeldet, die haben jetzt mit mir nicht Initiative oder Interesse gezeigt. Ich würde es ja verstehen, wenn du sagst, okay, die haben einen Keil zwischen mich gebracht, damit ich wieder mehr Zeit für die habe. Aber das war ja gar nicht deren, weißt du, Fokus, die wollten das ja anscheinend gar nicht. Was
0: ja,
1: geht das?
0: Ich weiß es nicht.
1: Okay.
0: Es ist sehr schwer, Daniel. Ich kann dir Sachen erzählen. Sagen wir mal, beispielsweise auch ihre Familie, es war damit involviert. Sagen wir es mal so, gehen wir vom Standpunkt erstes Jahr aus. Sie hat in einem Ort gewohnt, weit weg von ihrer Familie. Ihre Familie hat sie verstoßen gehabt, sie war einsam, alleine. Davor war sie in Pflegefamilien etc. pp., war in Internaten unterwegs, hat nie Liebe erfahren, ihr Bruder wurde bevorzugt. Sie war einsam. Ich bin zu ihr runtergekommen, habe sie bei der Hand genommen, habe gesagt, hey, ich hol dich aus diesem Loch da raus, weil sie ist da verkümmert. Ich habe den Umzug für sie geschultert mit meinen Leuten sozusagen. Also, ja. Und habe sie hierher zurückgeholt nach Ulm. Und auf einmal war ihre Familie, auf einmal hat diese Familie sich wieder für sie interessiert. Und hey, hier ist die Schwester, hey, hier ist der Bruder, hey, hier ist die Mutter, hey, hier ist der Stiefvater, hey, hier ist der Vater. Und du hast davor halt die ganze Arbeit geleistet. Und du warst da, wo alle sie abgeschrieben haben, wo sie alle gesagt haben, wir mögen dich nicht, wir brauchen dich nicht, wir wollen dich nicht. Und das macht halt auch was mit einem Menschen, also mit ihr. Ich verurteile sie in keiner Silbe dafür, was sie getan hat oder mit mir gemacht hat. Trotzdem, ich liebe diese Frau trotzdem noch. Bin ich krank? Ich weiß es nicht.
1: Würde ich nicht sagen. Aber ich habe das Gefühl, du musst natürlich nur sagen, ob ich richtig liege. Du wolltest schon ihr Retter sein, oder?
0: Ja. Ich habe ihr Leben geschultert, ich habe ihre Ämtergänger geschultert, ich habe ihre Briefe erklärt, ich habe ihre Finanzen geregelt, ich habe ihr Wohlergehen geregelt, ich habe geschaut, dass es ihr besser geht als mir, habe meine Gefühle zurückgesteckt und ich habe immer wieder anhören dürfen, ja, warum redest du denn nicht über deine Gefühle? Warum erzählst du mir nicht, wie dir es geht?
1: Naja, das hast du dann gemacht. Das hast du dann bei anderen Leuten gemacht, woraufhin du aber Enttäuschungen erlebt hast, weil das nicht, die haben das nicht für sich behalten.
0: Ja, aber dann habe ich es dann doch für sie getan, habe gesagt, okay, ich öffne mich dir. Ich sage, wer ich bin, wie ich mich fühle, was ich gerade durchmache, was in meinem Kopf vorgeht, was mich fertig macht. Und sie sagt zu dir, du bist mir zu viel. Das ist mir zu viel, dein Mimimi.
1: Naja, du wolltest gerade wolltest du noch ihr Retter sein. Und du wusstest, ihre Psyche ist instabil, die braucht viel, ne, Aufmerksamkeit und Vorsicht und so weiter. Und dann im nächsten Moment haust du deine Probleme raus. Und je nachdem, wie man das aufnimmt, kann das auch schnell so sich drehen, dass man dann sagt, ach ja, willst du mir jetzt sagen, dass ich schuld an deinem Problem bin, ne?
0: Ja.
1: Dann geh doch so ungefähr, wenn ich dein Leben so schwer mache, so ungefähr, ne? Hast du das Gefühl, dass es so in die Richtung ging?
0: Ja,
1: Fandst du es
0: irgendwie schon.
1: unfair?
0: Irgendwie nicht. Keine Ahnung. Ich war irgendwie irgendwann auf Autopilot.
1: Alles klar.
0: Ich habe nur noch funktioniert und jetzt ist es mittlerweile so, dass ich in psychotherapeutische Behandlung bin.
1: Oh, okay.
0: Starke Psychopharmaka zu mir nehmen muss. Keine Freunde mehr habe.
1: Moment, aber du bist ja erst seit einer Single-Woche, seit einer Woche Single. Wie lange bist du jetzt schon in Therapie?
0: Seit dieser Woche, direkt danach musste ich in die Psychiatrie.
1: Ah, okay. Geht das
0: Direkt.
1: so schnell? Kriegt man da so schnell Platz? Ich habe gedacht, war das eine Woche,
0: Wenn
1: Monate
0: du
1: oder was?
0: schreist, dass du mich umbringen willst oder eine Überdosis nimmst, dann ja.
1: So extrem war das bei dir.
0: Und du kannst es mir glauben oder willst. Ich weiß nicht, ob mir noch überhaupt jemand glaubt oder versteht, was ich durchgemacht habe. Aber das, was ich durchgemacht habe mit dieser Frau, das würde keiner machen. Und ich habe trotzdem drüber hinweggesehen, über mein eigenes Wohlergehen und habe trotzdem geschaut, dass es ihr besser geht als mir. Ich habe ihr in jeglicher Lebenssituation geholfen.
1: Ist dir, oder, naja, wobei es ist noch zu frisch, um nach einer Woche zu fragen, ob dir so langsam bewusst wird, dass es auch wichtig ist, dass du auf dich selbst schaust. Gerade jetzt.
0: Ich habe kein Selbstwertgefühl mehr. Ich weiß nicht mehr, was ich fühlen, denken, machen, tun soll. Mhm. Ich weiß nicht mal, was ich mir zum Essen machen soll. Mhm. Wenn ich rausgehe, kriege ich Panikattacken mittlerweile.
1: Fühlst du dich da, wo du gerade in Therapie bist, gut aufgehoben?
0: Nein.
1: Warum nicht?
0: Weil es da noch krankere Menschen gibt.
1: Ja, gut, aber die mit dir reden, die Therapeuten und so weiter, sind die lieb zu dir? Fühlst du dich von denen gut
0: aufgehoben? Geben dir halt die geben dir halt heutzutage deine nötigen Pillen und damit hat sich die Sache erledigt.
1: Echt jetzt? Du hast das Gefühl, die reden gar nicht mit dir?
0: Nein, ich krieg nur meine Pillen, meine Rezepte und ich soll mir einen Physiotherapeuten suchen, also dementsprechend dann jemand, der halt Gespräche damit mir führt.
1: Physiotherapeut.
0: Und heutzutage Psychotherapeut zu finden, Daniel.
1: Ach so, Psycho.
0: Sechs im Lotto. Ich soll eine Liste abtelefonieren, die geht 5 Seiten lang. Wir haben keine Zeit für sie. Tut mir leid, wir sind überlastet. Wir haben erst Termine in 2 Jahren. Ach, so lange nimmst du jetzt einfach die Tabletten und deine Pillen, damit du überhaupt überleben kannst.
1: Ja.
0: So.
1: Das ist leider der Stand der Dinge bei Terminen aktuell.
0: Ja, weil das dieses abgefuckte System ist. Man muss erst schreien, dass man sich selber umbringen will, damit einem geholfen wird.
1: Was gibt dir zurzeit aber einen Funken Kraft, einen Funken Hoffnung?
0: Ich weiß es nicht. Alles, was mir Spaß gemacht hat, macht mir keinen Spaß mehr. Mhm. Alles, woran ich Freude hatte, macht mir keine Freude mehr. Ich lieg jeden Tag in meinem Bett mit Rollladen unten, ziehe mir irgendwelche Netflix-Serien rein und hoffe, dass die Hölle einfach ein Ende findet. Dann schlafe ich irgendwann ein, weil ich auch mittlerweile auch Schlafpillen kriege. Dann wache ich wieder auf und die Hölle geht von vorne los. Hier, nimm deine Pille da. Nimm deine Pille hier. Und dann nimmst du sie da nochmal. Dann kommt eine Panikattacke, dann machst du diese 5 Atemübungen oder irgendwas. Wirst schon klarkommen, scheiß auf dich. Ja.
1: Was würdest du, also du wünschst dir aktuell einfach nur, dass du jemanden findest, der mit dir diese Aufmerksamkeit dir gibt, ne? Diese Therapie mit dir anfangen kann, dass er wirklich sich auch die Zeit nimmt, mit dir dran zu arbeiten.
0: Ja.
1: Okay. Ich wünschte, ich könnte das beschleunigen, aber auch ich habe da natürlich nur die normalen Kontaktmöglichkeiten, aber ich will nicht, dass du irgendwelche Listen abtelefonierst. Ich wünsche mir aber, dass du da jemanden findest, schon bald.
0: Ja, vielleicht mal in 2 Jahren oder so.
1: Oh nee, komm, sag sowas nicht.
0: Ich war ein sehr positiver Mensch, Daniel. Du kennst mich teilweise von den Gesprächen zwischen uns, wenn du dich zurückentsinnen kannst, aber diesen Mensch gibt es auch irgendwo nicht mehr.
1: Ich glaube, er ist verletzt.
0: Das hat einfach was mit dir gemacht.
1: Ja.
0: Ich liebe diese Frau immer noch. Ist das normal?
1: Ja.
0: Obwohl es mir dieses Leid zugefügt hat?
1: Ja.
0: Ich frage mich jeden Tag, macht sie das Gleiche durch wie ich? Hat sie den gleichen Kummer wie ich?
1: Vielleicht sind das nicht die richtigen Fragen. Aber, Jay, bleib kurz dran, dann können wir uns noch in Ruhe unterhalten. Euch da draußen, vielen Dank fürs Zuhören, fürs Mailschreiben, fürs Posten heute zum Thema Single. Wir hören uns wieder nächste Woche in der Nacht von Sonntag auf Montag. Bis dahin, macht's gut. Tschüss.
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3: Ich bin Diana Kramer. Steht ein Rahmenabkommen zum Irankrieg zwischen Teheran und Washington? Nach US-Berichten, wonach Unterhändler beider Seiten eine vorläufige Einigung erzielt hätten, heißt es jetzt aus dem Iran, ein Abkommen sei bislang weder fertiggestellt noch